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5: Ich bin Oliver Urbanke. Ferran Torres hat Spanien zum Weltmeistertitel geschossen. In einem spielerisch eher enttäuschenden Finale erzielt er in der Verlängerung in der 106. Minute den 1:0-Treffer gegen Titelverteidiger Argentinien. Die Südamerikaner um Superstar Lionel Messi sind damit entthront. Spanien hingegen darf sich neben dem amtierenden Europameister jetzt auch Weltmeister nennen. Für La Furia Roja ist es der zweite WM-Titel nach 2010 in Südafrika. Nach dem Rücktritt von Unionsfraktionschef Spahn soll relativ bald ein Nachfolger feststehen. Das hat CDU-Chef Merz im ZDF-Sommerinterview gesagt. Er hat auch nicht ausgeschlossen, dass es größere Veränderungen in der Bundesregierung geben könnte. Zum Spahn-Rücktritt selbst sagte er, die vorausgegangene Empörung habe er so nicht erwartet.
6: Zumindest nicht in diesem Umfang. Aber es hatte wahrscheinlich auch was mit seiner Person zu tun und auch mit der Kommunikation. Und da hat es dann ziemlich viel Empörung gegeben.
5: Spahn war zurückgetreten, weil er wegen seiner Elternschaft durch eine Leihmutter in den USA unter Druck stand. Bei einem Unfall mit einer Geisterfahrerin sind gestern in Hessen zwei Menschen ums Leben gekommen. Drei Kinder und Jugendliche schweben in Lebensgefahr. Die Frau war an der Anschlussstelle Florstadt in falsche Richtung auf die A45 gefahren und kurz darauf mit dem Auto eines 70-Jährigen zusammengestoßen. Die beiden Fahrer starben, der Ehemann der 34-Jährigen ist schwer verletzt. Die Kinder im Alter von 10 bis 15 Jahren sind in kritischem Zustand. Die Familie stammt aus Bayern. Große Handelsketten in der EU dürfen unverkaufte Kleidung und Schuhe künftig nicht mehr einfach vernichten. Seit gestern ist eine entsprechende Vorschrift der EU in Kraft getreten. Das Ziel, die nicht abgesetzten Waren sollen gespendet oder durch gesonderte Aktionen doch noch verkauft werden, um so Müll zu vermeiden. Bisher ist es oft günstiger, Kleidung wegzuschmeißen, statt sie zu lagern oder erneut zu verkaufen. Bahnreisende müssen sich auf der Strecke zwischen Dresden und Chemnitz auf neue Behinderungen einstellen. Grund dafür sind Bauarbeiten zwischen Tharandt und Freiberg. Ab heute Nachmittag bis zum Wochenende gibt es dort Ersatzverkehr, weil die Strecke gesperrt wird. Betroffen ist unter anderem der Regionalexpress RE3. Fahrgäste sollten sich unbedingt vorher über die Änderungen informieren.
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7: Bis zum Morgen lockern die Wolken nach und nach auf, dann kann es hier und da sogar mal sternenklar sein. Die Nachttemperaturen zwischen 13 und 7 Grad. Am Tag geht's rauf bis auf 20 Grad, dazu mal Sonne und mal Wolken. Und auch in den nächsten Tagen unbeständig und erstmal nur mäßig warm.
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16: Ich bin Oliver Urbanke. Spanien hat sich nach 16 Jahren wieder zum Fußball-Weltmeister gekrönt. Nach dem Triumph von 2010 in Südafrika gewann La Furia Roja das diesjährige Finale mit 1:0 nach Verlängerung gegen Argentinien. Den entscheidenden Siegtreffer erzielte Ferran Torres in der 106. Minute. Für Superstar Lionel Messi, der mit 8 Toren und 4 Vorlagen überragend in das Turnier gegangen war, ist der Traum von der Titelverteidigung damit geplatzt. Bundeskanzler Merz möchte nach dem Rücktritt von Fraktionschef Spahn keine lange Hängepartie. Er will die Nachfolge schnell regeln und zusammen mit CSU-Chef Söder bald einen Vorschlag machen, sagt er im ZDF. Dirk Zeitler berichtet.
0: Als Kandidat Nummer 1 gilt Kanzleramtschef frei. Er war schon nach der Bundestagswahl für den Fraktionsvorsitz im Gespräch. Geht es um die Spahn-Nachfolge, fallen oft auch die Namen von CDU-Generalsekretär Lindemann und Bundesinnenminister Dobrindt. Die einzige Frau, die in den Personalspekulationen eine Rolle spielt, ist Gesundheitsministerin Wagen.
16: Der Fall erinnert an den Tod des US-Amerikaners George Floyd. In Italien ist bei einem Polizeieinsatz ein 43 Jahre alter Mann ums Leben gekommen. Der Mann starb laut Augenzeugen, nachdem sich zwei Polizisten längere Zeit auf ihn gesetzt hatten, während er am Boden lag. Lokale Medien veröffentlichten ein Video, auf dem zu sehen ist, wie der Mann mehrfach um Hilfe ruft, ohne dass die beiden von ihm ablassen. Danach ist er tot. Der Mann marokkanischer Herkunft soll zuvor einen Wutanfall gehabt haben. Der Weg für Jürgen Klopp als neuer Bundestrainer der Fußballnationalmannschaft ist frei. Es gäbe eine Einigung mit Red Bull, hat er bei Magenta TV gesagt. Sein bis 2029 datierter Vertrag bei dem Konzern ist demnach offenbar kein Problem mehr. Idealerweise soll in den kommenden Tagen Klopp zufolge noch letzte Vertragsdetails mit dem DFB geklärt werden. Bahnreisende müssen sich auf der Strecke zwischen Dresden und Chemnitz auf neue Behinderungen einstellen. Grund dafür sind Bauarbeiten zwischen Tharandt und Freiberg. Ab heute Nachmittag bis zum Wochenende gibt es dort Ersatzverkehr, weil die Strecke gesperrt wird. Betroffen ist unter anderem der Regionalexpress RE3. Fahrgäste sollten sich unbedingt vorher über die Änderungen informieren.
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17: Bis zum Morgen lockern die Wolken nach und nach auf, dann kann es hier und da sogar mal sternenklar sein. Die Nachttemperaturen zwischen 13 und 7 Grad. Am Tag geht's rauf bis auf 20 Grad, dazu mal Sonne und mal Wolken. Und auch in den nächsten Tagen unbeständig und erstmal nur mäßig warm.
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17: Ich bin Oliver Urbanke. Guten Morgen. Lange war es ein zähes und torloses WM-Finale. Erst in der 106. Minute der Verlängerung erlöste Ferran Torres Spanien mit seinem Siegtreffer. La Furia Roja ist nach einem 1:0-Sieg gegen Argentinien damit Fußball-Weltmeister. Die Spanier schnappten sich damit als amtierender Europameister jetzt auch den WM-Titel. Das Team kassierte im gesamten Turnier nur einen einzigen Gegentreffer, nämlich beim 2:1-Sieg im Viertelfinale gegen Belgien. Krankheitsausfälle im Job sind nach einer Auswertung der Krankenkasse DAK Gesundheit in der ersten Hälfte dieses Jahres leicht zurückgegangen. Im Schnitt waren Erwerbstätige 9,6 Tage arbeitsunfähig geschrieben, im ersten Halbjahr 2025 waren es noch 9,9 Tage. Die häufigste Ursache für Fehlzeiten waren demnach psychische Erkrankungen, während es bei Atemwegserkrankungen einen deutlichen Rückgang gab. Nach dem Rücktritt von Unionsfraktionschef Spahn berät die CDU-Spitze heute über das weitere Vorgehen. Als möglicher Nachfolger gilt Kanzleramtschef Frei. Dirk Zeitler berichtet.
0: Bundeskanzler Merz will die Nachfolge von Spahn zügig regeln und hat dazu am Wochenende schon Gespräche mit CSU-Chef Söder geführt. Die beiden haben das Vorschlagsrecht für den Posten, doch gewählt wird der neue Chef oder die neue Chefin von der Fraktion. Und so warten auf Merz und Söder intensive Gespräche in den Gremien.
17: Und wir bleiben beim Fußball. Der Weg für Jürgen Klopp als neuer Bundestrainer ist frei. Es gäbe eine Einigung mit Red Bull, hat er bei Magenta TV gesagt. Sein bis 2029 laufender Vertrag bei dem Konzern ist demnach offenbar kein Problem mehr. Idealerweise in den kommenden Tagen sollen Klopp zufolge noch letzte Vertragsdetails mit dem DFB geklärt werden. Bahnreisende müssen sich auf der Strecke zwischen Dresden und Chemnitz auf neue Behinderungen einstellen. Grund dafür sind Bauarbeiten zwischen Tharandt und Freiberg. Ab heute Nachmittag bis zum Wochenende gibt es dort Ersatzverkehr, weil die Strecke gesperrt wird. Betroffen ist unter anderem der Regionalexpress RE3. Fahrgäste sollten sich unbedingt vorher über die Änderungen informieren.
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18: Vielen Dank, Oliver, fürs Nachrichten-Update. Damit einen wunderschönen guten Morgen. Es ist Kalenderwoche 30, in die wir jetzt zusammen starten. Montag, 20. Juli. Und es ist ein ganzes Stück kühler als die vergangenen Tage.
19: Das stimmt. Und für die Ferienkinder ist es quasi jetzt die dritte Sommerferienwoche. Bin ich da richtig? Ja,
18: absolut richtig.
19: Jetzt erstmal ein bisschen Abkühlung. Also vielleicht Freibad oder so jetzt erstmal kurz hinten anstellen. Wir kriegen heute Tageshöchstwerte ja so bis maximal 20 Grad. Wir haben auch deutlich mehr Wolken mit dabei. Hier und da kann es heute auch noch mal ein paar einzelne Schauer geben, aber die Sonne ist auch schon mit von der Partie. Also wir kriegen 4 bis 7 Sonnenstunden heute laut Wetterplan. Ab und an wird sie also mal rausgucken. Morgen am Dienstag ebenfalls eine wechselnde Bewölkung. Meist bleibt es trocken, die Temperaturen auch so bei 20, 21, vielleicht 22 Grad und ähnliches Spiel dann auch zum Mittwoch.
18: Wir gucken auch immer mal raus aus dem Studiofenster nämlich und gucken vor allem auch, wie die Lage auf unseren Straßen ist und da ist es noch ganz entspannt.
19: Ganz entspannt, rollt alles noch so weit, schlafen wahrscheinlich auch alle noch. Also, sei denn, Sie sind jetzt vielleicht schon unterwegs und haben schon irgendwas entdeckt, was stört, dann können Sie uns gerne eine WhatsApp schicken. Die Nummer dafür, die gibt's bei uns im Netz.
18: Dankeschön und kommen Sie gut an.
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20: Hallo.
16: Und Marcel Wenske.
21: Wunderschönen guten Morgen.
22: Sagen Sie bloß nicht, Sie kommen aus dem Weltraum.
18: Willkommen, da sind wir live und in Farbe an diesem Montagmorgen. Und wenn Sie jetzt schon wach sind und gestern Abend das WM-Finale nicht gucken konnten, weil Sie heute zeitig aufstehen müssen, dann können Sie es jetzt nochmal nachholen. Das Spiel läuft nämlich gerade nochmal in voller Länge live im ZDF. 98. Minute, Sie haben noch nichts verpasst, es steht noch 0:0. Wir verraten noch nicht, wie es ausgeht, oder?
19: Man kann das WM-Spiel nachgucken.
18: Ja,
19: was
18: läuft gerade
19: noch. Alles gibt, ist ja auch komisch. Naja,
18: verrückt,
19: gut.
18: Oder?
19: So.
18: Extra für die Frühaufsteher.
19: Ja. Viva España.
18: Es geht los. Wir starten in diesem Montag. Freuen uns sehr, dass Sie mit dabei sind. Rosé und Bruno Mars sind es auch. Jetzt um 5 Minuten vor 5. Guten Morgen.
19: Morgen.
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0: Es wird 5:02. Schönen guten Morgen.
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0: Wir sind Ihre Wachmacher am Montagmorgen. Andrea und die Morgenmädels. Ich bin Urlaubsvertretung Marcel Wenzke. Freue mich ganz sehr, dass Sie mit uns in diesen Tag starten. Es wird 9:09. Guten Morgen.
1: Moment mal. Gedanken zum Tag mit Michaela Stahl.
2: Es gibt so vieles, was andere nicht sehen. Ängste, Sorgen, Gedanken, die wir für uns behalten. Und auch Gefühle bleiben manchmal auf der Strecke. Meist wirken wir nach außen stark oder ruhig. Doch wie sieht's im Inneren aus? Welche Fragen, Zweifel oder Dinge bewegen uns? Genau an dieser Stelle ist Gott. Er sieht das verborgene Ringen und er kennt auch unsere Gefühle und Gedanken und sieht auch jeden Kampf, den wir im Stillen kämpfen. Das Gute, wir müssen überhaupt nichts erklären, nichts verbergen, denn Gott begegnet uns nicht mit Vorwürfen, sondern mit Liebe und Verständnis. Klar, es gibt immer dunkle Tage, an denen wir uns nicht gut fühlen, an denen wir allein durch unsere Gefühlswelt gehen. Wir sind dann eben auch allein. Doch das ist nicht ganz wahr, denn Gott ist bei uns. Er stärkt uns leise, er trägt uns sanft und er hält uns fest, vor allem dann, wenn es zu stürmisch wird. Und mit diesem Glauben im Herzen kommen Sie gut durch diesen Tag.
1: 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Ein Service der katholischen Kirche in Sachsen.

0: Es ist 7:05. Guten Morgen.
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2: Mit Sandra Petzold. Guten Morgen. Spanien ist Fußballweltmeister. Die Spanier gewannen das WM-Finale gegen Argentinien mit 1:0 nach Verlängerung. Den Siegtreffer machte Ferran Torres in der 106. Minute. Die Organisatoren des diesjährigen Chemnitzer Brauereimarkts haben eine positive Bilanz gezogen. Demnach kamen rund 30.000 Besucher während der 6 Veranstaltungstage in die Innenstadt, ein neuer Rekord. Die Zwickauer Straße ist am Falkeplatz ab heute stadteinwärts jeweils zwischen 21 Uhr und 5 Uhr morgens gesperrt. Grund sind die Gleisbauarbeiten. Eine weitere Sperrung gibt es auf der A72 Richtung Leipzig zwischen der Überfahrt auf die A4 und dem Kreuz Chemnitz. Hier muss die Fahrbahn repariert werden. Nach dem Rücktritt von Unionsfraktionschef Spahn berät die CDU-Spitze heute über seine Nachfolge. Als Kandidat Nummer 1 gilt Kanzleramtschef Frei. Er war schon nach der Bundestagswahl für den Fraktionsvorsitz im Gespräch.
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0: Einen schönen guten Morgen. Der Start in die neue Woche sieht eher ein bisschen wechselhaft aus.
4: Genau, und ein bisschen kühler. Letzte Woche war es allen zu heiß, nur haben wir es ein bisschen kühler. Also heute liegen die Tageshöchstwerte so bei 20, 21 Grad. Es mischen teils auch dichtere Wolken mit. Wir müssen hier und da auch nochmal mit Schauern rechnen. Aber die Sonne ist schon auch mit dabei. Also wir können schon von einem freundlichen Tag sprechen. Es wird halt nicht ganz so warm. So geht es auch morgen und am Mittwoch durch die Tage. Also es bleibt durchwachsen. Die Temperaturen für die nächsten 2 Tage auch so bei 22 Grad.
0: Die Menschen in den Dachgeschosswohnungen freuen sich.
4: Ja, deshalb. Das stimmt, du wohnst auch ganz oben.
0: Danke. Wir gucken noch auf die Straßen, da ist es noch relativ entspannt.
4: Ja, aber es gibt eine Meldung von der A72, Leipzig Richtung Chemnitz, zwischen Geithain und Rochlitz, ein totes Tier auf der Autobahn. Da bitte aufpassen. Ja, und wenn Sie auch noch irgendwas haben, was vielleicht stört, was wir jetzt noch nicht mit dabei hatten, dann rufen Sie gerne durch. Das geht kostenlos, wie Sie es kennen. 0 3 mal 800 und die 4 ist die Nummer.
0: Dankeschön und kommen Sie gut an.
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7: Das ist ja nicht nur ein merkwürdiges Gebilde aus Zellen und Materie, sondern hat eben auch diese geistig-seelische Dimension.
0: So sieht das nämlich mal aus. Wunderschönen guten Morgen. Schön, dass Sie mit uns in diesen Montag starten.
4: Kommt jetzt gleich wieder, ich bin doch ein Wunschkind, du musst
0: Wunschkind,
4: nett zu mir sein.
0: Wunschkind, sensibel.
4: Sagt er nämlich immer, wissen Sie?
0: Alles
4: haben
0: das.
4: Sie auch so einen Kollegen, der immer sagt, ich bin Wunschkind, du musst nett zu mir sein?
0: Und wenn Sie jetzt...
4: Ja. Ich würde gerne mal mit deiner Mama dazu sprechen.
0: Weiß, und was die sagt. Wenn Sie jetzt schon wach sind und noch das entscheidende Ende des WM-Finals sehen möchten, dann können Sie das in Echtzeit, denn das Spiel läuft gerade noch mal in voller Länge live im ZDF und wir sind in der Nachspielzeit der Verlängerung. Nach
4: du meinst,
0: 1,5 Minuten.
4: Okay. Meinst du im Ernst, dass jetzt jemand ganz schnell den Fernseher anmacht, um sich das anzugucken?
0: Naja, kann ja sein. Also wer es gestern Abend nicht gesehen hat, kann jetzt noch mal die Gelegenheit nutzen.
4: So, wenn Sie das aber nicht sehen wollen, sondern einfach nur hören wollen, bleiben Sie mal dran. Wir haben gleich unseren Fußballexperten mit am Start und der wird uns da mal ein bisschen noch die Sache einordnen.
0: Genauso machen wir das. Jetzt wünschen wir Ihnen einen schönen Montag mit Lady Gaga um 5:54. Guten Morgen.
4: Morgen.
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0: Spanien 1, Argentinien 0. Das Finale hat ein Ende nach Überlänge und das Finale hat einen verdienten Sieger. Und der heißt Spanien.
1: Der Originalkommentar im ZDF beim WM-Finale, auf das wir gleich ganz ausführlich gucken. Davor freuen wir uns auf Gestört, aber geil. Und Vincent Weiß, hier ist Unter meiner Haut. Schönen Montag, guten Morgen.
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1: Einen schönen guten Morgen an diesem Montag, 6:08.
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4: Ja, in die neue Woche geht's heute erstmal ein bisschen wechselhafter und auch ein Tick kühler. Die Tageshöchstwerte liegen bei 20 Grad und es kann hier und da auch noch mal ein paar kleine Schauer geben. Morgen und am Mittwoch auch durchwachsenes Wetter, so bei 21, 22 Grad. Wir schauen zu den Straßen. Vorsicht auf der A72 Leipzig Richtung Chemnitz zwischen Geithain und Rochlitz. Ein totes Tier auf der Autobahn. Und es sind Pferde unterwegs, und zwar Radebeul-Meißner Straße zwischen der mittleren Bergstraße und dem Kapellenweg. Zwei Pferde, die da rumlaufen, also auch da bitte aufpassen. Wenn Sie noch was zu ergänzen haben, können Sie sich gerne melden bei uns. Rufen Sie durch, kostenlos 03x800 und die 4 ist die Nummer.
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0: Es ist 5.42 Uhr an diesem Montag. Schönen guten Morgen.
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0: Spanien ist Fußball-Weltmeister. Der Europameister hat den Titelverteidiger Argentinien mit 1:0 in der Verlängerung entthront. Das 104. und letzte Spiel der WM war aber nicht das Beste, oder Jens Umbreit?
3: Nee, bei weitem nicht. Also Gianni Infantino, der FIFA-Boss, hatte ja noch am Wochenende gesagt, die FIFA sei der offizielle Glücksversorger der Menschheit. Kein Witz. Naja, wenn dieses Endspiel die Glücksversorgung gewesen sein soll, dann sieht meine Definition von Glück durchaus anders aus. Das Finale war spielerisch eher eine Enttäuschung. Kein Vergleich mit dem WM-Endspiel vor 4 Jahren. Spanien hatte den Ball, schoss aber lange nur aus der Distanz und scheiterte immer wieder am überragenden Emiliano Martinez im argentinischen Tor. Argentinien war dagegen bis zur 115. Minute komplett ohne Torschuss. Lionel Messi war gar kein Faktor, wirkte über weite Strecken fast teilnahmslos. Kurz vor Ende der regulären Spielzeit sah dann Argentiniens Enzo Fernandes noch gelb-rot. Die Überzahl nutzte Spanien und sorgte für den Moment des Endspiels in der 106. Minute. Ferran Torres, der Mann des Spiels, quasi der Mario Götze von Spanien, netzte wuchtig unter die Latte ein. Das goldene Tor. Argentinien drückte in der Nachspielzeit auf den Ausgleich. Am Ende blieb es beim 1:0 und Spanien hat den zweiten WM-Stern.
0: Dankeschön, Jens Umbreit. Großer Jubel natürlich bei den spanischen Fans auf der ganzen Welt, wie hier auch auf Gran Canaria.

0: Spanien ist Weltmeister zum zweiten Mal. Herzlichen Glückwunsch.
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0: Es ist 6:12. Schönen guten Morgen. Nach dem Rücktritt von Unionsfraktionschef Spahn berät die CDU-Spitze heute über das weitere Vorgehen und gleich alles Wichtige von hier aus Deutschland und der Welt in unsere Nachrichten um 6:10.
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5: Mit Sandra Petzold. Einen schönen guten Morgen. Spanien ist Fußballweltmeister. Mit 1:0 nach Verlängerung gewannen die Spanier das WM-Finale gegen Argentinien und schnappten sich ihren zweiten Weltmeistertitel. Pia Wegner berichtet.
6: Zum 9. Mal bei diesem XXL-Turnier ging ein K.O.-Spiel in die Verlängerung. Und zwar mit dem besseren Ende für die Spanier. Sie hatten schon in der regulären Spielzeit mehr von der Partie, nutzten die wenigen Chancen, die sie hatten, aber bis zur 106. Minute nicht. Erst da erlöste Ferran Torres die Iberer mit seinem Siegtreffer zum 1:0. Europameister Spanien krönte sich damit auch zum amtierenden Weltmeister. Etwas, das La Furia Roja schon mit dem ersten Titel 2010 geschafft hatte.
5: Und damit zurück nach Chemnitz. Der diesjährige Brauereimarkt war aus Sicht der Veranstalter ein voller Erfolg. Rund 30.000 Besucher kamen dazu in die Innenstadt, sagte uns Organisator Sven Hertwig.
7: Grandios. Es waren wirklich tolle 6 Tage, die wir hatten. Besucherrekord. Es war tolle Stimmung. Gott sei Dank wieder keine Vorfälle, die wir haben. Das ist ja immer sehr schön für uns. Und es waren so viele ausgelassene Abende. Die Menschen haben gut gefeiert. Wir hatten gute Stimmung. Und das ist natürlich immer für uns, für die Macher, einfach wirklich ein gutes Gefühl. Und auch für die Innenstadt ist es ein tolles Gefühl. Und deswegen, wir sind total happy und freuen uns schon wieder aufs nächste Jahr.
5: Am Freitag wird dann am Rathaus das Weinfest eröffnet. Die Zwickauer Straße wird am Falkeplatz ab heute zeitweise gesperrt. Wegen der Gleisbauarbeiten ist sie stadteinwärts jeweils zwischen 21 Uhr und 5 Uhr morgens dicht. In dieser Zeit müssen Autofahrer über die Reichsstraße und die Annaberger ausweichen. Eine weitere Sperrung gibt es auf der A72 Richtung Leipzig. Zwischen der Überfahrt auf die A4 und dem Kreuz Chemnitz muss die Fahrbahn saniert werden. Auf dem rund 500 Meter langen Abschnitt wurden Risse entdeckt. Die Arbeiten sollen am späten Freitagabend abgeschlossen sein. Nach dem Rücktritt von Unionsfraktionschef Spahn berät die CDU-Spitze heute über das weitere Vorgehen. Als möglicher Nachfolger gilt Kanzleramtschef Frei. Dirk Zeitler berichtet.
8: Bundeskanzler Merz will die Nachfolge von Spahn zügig regeln und hat dazu am Wochenende schon Gespräche mit CSU-Chef Söder geführt. Die beiden haben das Vorschlagsrecht für den Posten, doch gewählt wird der neue Chef oder die neue Chefin von der Fraktion. Und so warten auf Merz und Söder intensive Gespräche in den Gremien.
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10: Wunderschönen guten Morgen an diesem Montag. Es ist der 20. Juli und da gibt es eine kurze Verschnaufpause, was die Temperaturen angeht.
11: Das stimmt. Also wir haben heute Tageshöchstwerte so bei 20 Grad. Es ist auch insgesamt ein bisschen wechselhafter. Mehr Wolken hier und da kann es auch noch ein paar Schauer geben. Also einfach ein bisschen durchwachsener. Das geht auch morgen durch den Dienstag erstmal ähnlich weiter. Da haben wir auch wechselhaftes Wetter. 21, 22 Grad morgen und auch für den Mittwoch eher so mal Sonne, mal Wolken, größtenteils trocken. Temperaturen bleiben erstmal gleich.
10: Dann schicken wir jetzt Grüße zu Ihnen ins Auto, in den LKW und es gibt eine gefährliche Situation auf der A4.
11: A4 Chemnitz Richtung Dresden in Höhe Berbersdorf, defekter LKW, da liegen auch Reifenteile, also da bitte Obacht geben. Dann haben wir auf der A72 Leipzig Richtung Chemnitz zwischen Geithain und Rochlitz ein totes Tier auf der Autobahn und immer noch die freilaufenden Pferde. gerade in Radebeul, Meißnerstraße zwischen der Mittleren Bergstraße und dem Kapellenweg sind zwei Pferde unterwegs. Also auch da bitte Obacht. Und wenn Sie auch noch was entdeckt haben, melden Sie es gerne bei uns. Wir sagen es dann weiter. 03x800 und die 4 ist die Nummer. Danke.
10: Dankeschön und kommen Sie gut an.
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13: 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Und hier sind Ihre Gastgeber: Christine Hart und.
14: So, meine Damen und Herren, hier spricht der Aufnahmeleiter. Haben wir einen Moderator für diese Sendung?
15: Ja, dich.
14: Alles klar, dann können wir beginnen.
16: Wie war dein Name?
13: Marcel Wenske.
10: Willkommen in dieser neuen Woche. Und übrigens, Dankeschön, falls wir es noch nicht gesagt haben. Vielen Dank.
11: So, allen Ferienkindern wünschen wir einen guten Start in die dritte Sommerferienwoche bei uns in Sachsen. Macht was draus. Also vielleicht heute nicht unbedingt Freibadwetter, aber man kann irgendwie, gibt ja ganz viele schöne Sachen, die man anstellen kann. Also macht's euch richtig schick.
10: Wir sind auf jeden Fall an eurer und an ihrer Seite jetzt um 5 Minuten vorm 6. Guten Morgen.
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0: Amber Stone und Love Somebody. Es ist 6:06.
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0: 6:06, besser als gar keiner, oder?
2: Scheiße, bitte.
0: Willkommen in der neuen Woche. Es ist Montag, der 20. Juli. Wir haben das Niveau für die Sendung damit schon mal festgelegt.
2: Warum haben wir überhaupt die Mikrofone aufgemacht? Das ist eigentlich eine berechtigte Frage, weil normalerweise an dieser Stelle, also ja, für alle, die uns sonst jetzt um die Zeit auch hören, die wissen das natürlich, ist ja jetzt die Kaffeefrage. Da kriegen wir normalerweise eine Frage gestellt und da geht es um Punkte und eben um das Thema, wer Kaffee kocht. Das macht eigentlich der Tim. Unser Tim ist aber im Sommerurlaub. Ja. Jetzt hat es in Vertretung immer der Yoshi gemacht. Ja.
0: Heute Morgen
2: stehen wir da und Yoshi ist auch nicht da. Hängt aber damit zusammen, dass seine Frau oder Freundin, die Jule, nämlich heute Geburtstag hat. Darf man das sagen im Radio? Ist der 30.
0: Ah, das darf man nicht sagen.
2: Ach komm, so ein Runder, der wird gefeiert. Und insofern, die haben ja auch gerade erst ganz frisch die kleine Ella bekommen, also das kleine Baby. Insofern machen die sich heute mal so den ersten Family-Geburtstag zusammen. Die Jule wird 30 und die Kleine ist zum ersten Mal dabei und da ist der Yoshi heute auch mal nicht da. So. Und jetzt stehen wir beide hier.
0: Und wissen nicht, wer Kaffee kochen soll. Ich könnte dir eine Frage stellen.
2: Na, aber dann weißt du ja die Antwort.
0: Ja, aber vielleicht weißt du sie ja nicht.
2: Ja, das ist doch jetzt aber auch blöd.
0: Zum Beispiel, in wie vielen Tagen ist Silvester? A, 165 oder B, 175?
2: Warte, das steht doch auf unserem Zettel. Nee, warte mal, in 158 ist Weihnachten. Ach nee, 165 Tagen, 165.
0: Das ist richtig. Also muss ich Kaffee kochen.
2: Du kochst Kaffee.
0: Alles klar.
2: Gut, also entschuldigen Sie bitte, dass wir Ihnen die Zeit geraubt haben. Jetzt an der Stelle. Kaffeefrage gibt's morgen früh wieder.
0: Ja.
2: Jetzt wünschen wir Ihnen einfach einen guten Start in diesen Montag.
0: Und wenn Sie heute auch Geburtstag haben, dann Happy Birthday jetzt um 7 Minuten nach 6. Guten Morgen.
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0: Sia und The Greatest am Montag bei André und die Morgenmädel 12:07. Ich bin Urlaubsvertretung Marcel Wenske. Wir versorgen Sie gleich mit einem ganz frischen Update. Und dann kommt ein Mann, der am Freitagabend das Wasserschloss Klaffenbach in Chemnitz verzaubert hat. Wenn sie tanzt, ist sie woanders. Max Giesinger nämlich gleich mit Wenn sie tanzt hier bei uns in voller Länge dabei.
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6: Mit Sandra Petzold. Einen schönen guten Morgen. Spanien ist Fußball-Weltmeister. Die Spanier gewannen das WM-Finale gegen Argentinien mit 1:0 nach Verlängerung. Mehr dazu gleich im Sport. Die Zwickauer Straße ist am Falkeplatz ab heute stadteinwärts jeweils zwischen 21 Uhr und 5 Uhr morgens gesperrt. Grund sind die Gleisbauarbeiten. Eine weitere Sperrung gibt es auf der A72 Richtung Leipzig zwischen der Überfahrt auf die A4 und dem Kreuz Chemnitz. Hier muss die Fahrbahn repariert werden. Hier in Sachsen wollen immer mehr junge Menschen in der Pflege arbeiten. Laut Statistischem Landesamt befanden sich Ende 2025 über 9.200 Frauen und Männer in der Ausbildung zur Pflegekraft. Das sind 6% mehr als im Vorjahr. Bei einem Unfall mit einer Geisterfahrerin sind gestern in Hessen 2 Menschen ums Leben gekommen. 3 Kinder im Alter von 10 bis 15 Jahren sind in kritischem Zustand.
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7: Im Studio Jens und Breit. Schönen guten Morgen. Spanien ist zum 2. Mal nach 2010 Fußballweltmeister. Der Europameister gewann das Finale in New Jersey gegen Titelverteidiger Argentinien mit 1:0 nach Verlängerung. Ferran Torres erzielte in der 106. Minute das entscheidende Tor. Spanien war die bessere Mannschaft. Argentinien spielte ab der 90. Minute in Unterzahl. Nach einer gelb-roten Karte gegen Enzo Fernandes blieb offensiv weitestgehend harmlos. Überhaupt war es eher ein enttäuschendes Finale. Den goldenen Schuh als bester Torschütze des WM-Turniers sicherte sich Frankreichs Kylian Mbappé mit 10 Treffern. Und Jürgen Klopp steht kurz vor der Unterschrift beim DFB als neuer Bundestrainer. Der 59-Jährige hat die Einigung mit Red Bull auf einen Wechsel zum Verband bestätigt. Noch seien letzte Gespräche mit dem DFB nötig. Eine offizielle Vorstellung als Bundestrainer wird Ende der Woche erwartet.
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0: Einen schönen guten Morgen. Während Mallorca nochmal eine Hitzewelle diese Woche vor sich hat, haben wir hier relativ wechselhaftes Wetter zu erwarten.
9: Das stimmt. Also Temperaturen heute bei uns nur so um 20 Grad. Mallorca waren gestern irgendwie 39, weil der André ist gerade auf Mallorca. Ja. Und die hatten gestern 39 Grad. Das war wohl ziemlich heiß. Also bei uns erstmal so ein bisschen die Abkühlung. Wir haben heute auch teils dichtere Wolken mit hängen. Es kann hier und da auch mal ein Schauer noch mit dabei sein. Die Temperaturen, wie gesagt, bei 20 Grad. Morgen und am Mittwoch auch so 21 21, 22 Grad und es bleibt jetzt erstmal ein bisschen durchwachsen.
0: Die hohe Luftfeuchtigkeit auf Mallorca ist auch ein großes Problem. Wir gucken auf die Straßen, da ist schon ein bisschen was los heute Morgen.
9: Ja, eine Meldung von der A17, Prag Richtung Dresden zwischen Heidenau und Prohlis, defekter LKW auf der rechten Spur. Da liegt auch ein LKW-Rad noch mit rum, also da bitte wirklich Obacht geben. Dann nochmal A4 Chemnitz Richtung Dresden, Höhe Berbersdorf, ebenfalls ein defekter LKW. Da liegen Reifenteile, also auch dort aufpassen. Und wir haben nach wie vor freilaufende Pferde in Radebeul auf der Meißener Straße zwischen Mittlerer Bergstraße und dem Kapellenweg sind zwei Pferde unterwegs. Das war's soweit. Wenn Sie aber sagen, nee, stopp hier, da fehlt noch was, dann rufen Sie gerne durch 03x800 und die 4 ist unsere kostenlose Nummer.
0: Dankeschön und kommen Sie gut an.
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0: Willkommen in dieser neuen Woche. Es ist Montag, der 20. Juli und wir können an dieser Stelle mal ganz kurz in der Zeit zurückreisen, nämlich zum Freitagmorgen. Wir freuen uns sehr, dass Sie sich für uns entschieden haben an diesem Freitagmorgen. Da gibt's kein WM-Spiel heute, denn es ist erst morgen Spiel um Platz 3 und dann am Sonntag das große Finale.
9: Und dann ist endlich vorbei.
0: Hast du gesagt, dann ist er endlich vorbei.
9: Bitte. Nein, es ist spannend. Ich bin schon ganz aufgeregt, Mensch. Ja. Da wissen wir ja dann am Montag, wissen wir dann, wer Weltmeister ist.
0: Das wissen wir am Sonntagabend schon.
9: Und wer wissen, naja, aber.
0: Spanien.
9: Du denkst Spanien.
0: Ja.
9: Spanien? Spanien wird's. Na dann, Mensch.
0: Kann ich mich damit als Orakel bewerben für die nächste WM und die nächste EM?
9: Na, bis zur nächsten WM hättest du ja dann alle 4 Jahre ist das, ja. Ne? Hast du ja noch ein bisschen Zeit, da kannst du ein bisschen an der Aussprache üben, ne? Dass es Spanien ist.
0: Unverschämt
9: und nicht Spanien. Aber ansonsten, schön, ich meine, so Orakel sind ja immer ein bisschen drollig. Ja. Kann mich so an den Kraken erinnern. Mhm. Ist ja irgendwie so,
0: dass
9: ne?
0: Dir das als erstes einfällt.
9: So, wir hatten auch unser Schweini, Mini-Schweinchen Schweini, war ja auch Orakel. Ja. So kleiner Hängebauch, dünne Beinchen, kommt auch hin.
0: Passt irgendwie. Aber ich habe es gut vorhergesagt, oder? Am Freitagmorgen. Wahnsinn. Ja. Also Spanien ist Weltmeister. Herzlichen Glückwunsch. Wie war es, Anja?
9: Das übersetzt mit einem Nein. Also ich hänge noch bei den dünnen Beinchen.
0: Sehr schön, dann wünsche ich mir jetzt einen schönen Montag. Es ist 7:05. Guten Morgen.
9: Morgen.
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0: Am 11. August live bei den Filmnächten am Elbufer. Moby, Konzert ist übrigens ausverkauft. 3:07 jetzt.
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0: 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Wir sorgen für Eisgutscheine für die ganze Familie.
2: Das hast du aber schön gesagt. Haben wir uns gedacht, weil es ja so heiß war letzte Woche. Ja. Jetzt ist es ein bisschen kühler geworden, aber es soll ja in der zweiten Wochenhälfte soll es ja wieder ein bisschen wärmer werden. Und bei 20 Grad geht ja Eis auch.
0: Eis geht doch immer, oder?
2: Insofern funktioniert auch ganz, ganz einfach. Machen wir heute Morgen um 7. Da rufen Sie einfach an bei uns und da gibt es ein klitzekleines Quiz. Und wenn Sie das richtig beantworten, Marcel hat es gerade eben gesagt, gibt es Eisgutscheine für die ganze Family. Also wir laden Sie quasi ein zum Eisessen.
0: Und das ist doch eine sehr, sehr schöne Gelegenheit, dann auch mit uns mal zu quatschen. Also wir freuen uns schon drauf und dann wird es ein sehr cooles Quiz.
2: Wegen Eis. Cooles Quiz. Ja, cool. Danke. Danke, was?
0: Sehr gerne. Schön, wenn man solche Kollegen hat, oder?
2: Ja, nee, ich mag dich.
0: Ich dich auch. 4:07 jetzt. Schönen guten Morgen.
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0: schönen guten Morgen. Schönen Montag mit uns. Es ist 7:07.
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3: Ja, in die neue Woche geht's jetzt erstmal ein bisschen unbeständiger. Wir haben heute teilweise ein paar dichtere Wolken mit am Start. Es kann hier und da auch ein bisschen regnen und es wird nicht ganz so warm. So um 20 Grad sind drin. Morgen und am Mittwoch ähnliches wechselhaftes Wetter. Wir schauen zu den Straßen. Vorsicht auf der A4 Chemnitz Richtung Dresden in Höhe Berbersdorf. Defekter LKW. Da liegen auch Reifenteile. Dann A17 Prag Richtung Dresden zwischen Heidenau und Prohl ist ebenfalls ein defekter LKW auf der rechten Spur. Dort liegt gleich ein ganzes Rad mit. Also da bitte wirklich aufpassen. Dann Achtung. Hier haben wir's. Achtung, Radebeul-Meißner Straße zwischen der Mittleren Bergstraße und dem Kapellenweg. Immer noch zwei Pferde, die dort umherlaufen. Also wirklich Vorsicht. Kreis Oberspreewald-Lausitz zwischen Altdöbern und dem Abzweig nach Buchwäldchen. Da hat es einen Unfall gegeben. Dort gibt es im Moment eine Vollsperrung. Feuerwehr, Rettungskräfte sind vor Ort. Also da aufpassen und geblitzt wird. Achtung in Dresden-Bühlau auf der Quirner Straße Höhe Hornweg stadteinwärts.
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0: Es ist 12:07 Uhr. Schönen guten Morgen. In Großbritannien wird heute König Charles III. Den neuen Labour-Chef Andy Burnham zum neuen Premierminister ernennen. Und wir haben gleich alle Themen dieses Tages für Sie in unseren Nachrichten um 10:07 Uhr.
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9: Mit Sandra Petzold. Guten Morgen. Spanien ist Fußballweltmeister. Mit 1:0 nach Verlängerung gewannen die Spanier das WM-Finale gegen Argentinien. Den Siegtreffer machte Ferran Torres in der 106. Minute. Spanien war mit nur einem einzigen Gegentreffer durchs Turnier gekommen, der fiel beim 2:1 Sieg im Viertelfinale gegen Belgien. Es ist der zweite WM-Titel für Spanien nach 2010 in Südafrika. Und damit erstmal zurück nach Chemnitz. Die Zwickauer Straße wird am Falkeplatz ab heute zeitweise gesperrt. Grund sind die Gleisbauarbeiten. Mehr von Carsten Kuliski.
10: Die Zwickauer Straße ist stadteinwärts jeweils zwischen 21 Uhr und 5 Uhr morgens dicht. In dieser Zeit müssen Autofahrer bis zum Ende des Monats über die Reichs- und die Annaberger Straße ausweichen. Eine weitere Sperrung gibt's auf der A72 Richtung Leipzig. Zwischen der Überfahrt auf die A4 und dem Kreuz Chemnitz muss die Fahrbahn saniert werden. Auf dem rund 500 Meter langen Abschnitt wurden Risse entdeckt. Die Arbeiten sollen am späten Freitagabend abgeschlossen sein.
9: Hier in Sachsen wollen immer mehr junge Menschen zur Pflegekraft ausgebildet werden. Die Zahl der Pflegeazubis ist laut Statistischem Landesamt im vergangenen Jahr deutlich gestiegen. Zum Jahresende befanden sich über 9.200 Frauen und Männer in der Ausbildung zur Pflegekraft. Das entspricht einem Zuwachs von gut 6% gegenüber dem Vorjahr. Auch bei den Pflegestudenten verzeichnete der Freistaat mit über 100 Immatrikulierten einen starken Anstieg. Bei einem Unfall mit einer Geisterfahrerin sind gestern in Hessen 2 Menschen ums Leben gekommen. 3 Kinder und Jugendliche schweben in Lebensgefahr. Die 34-jährige Frau war in falscher Richtung auf die A45 gefahren und kurz darauf mit dem Auto eines 70-Jährigen zusammengestoßen. Sie und auch der 70-Jährige starben. Der Ehemann der 34-Jährigen ist schwer verletzt. Die Kinder im Alter von 10 bis 15 Jahren sind in kritischem Zustand. Die Familie stammt aus Bayern. Große Handelsketten in der EU dürfen unverkaufte Kleidung und Schuhe künftig nicht mehr vernichten. Eine entsprechende EU-Vorschrift ist jetzt in Kraft getreten. Die nicht abgesetzten Waren sollen gespendet oder durch gesonderte Aktionen doch noch verkauft werden, um so Müll zu vermeiden.
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0: Schönen guten Morgen. Der Start in die neue Woche mit relativ vielen Wolken.
12: Ja, wir haben es wechselhafter. Es kann hier und da auch nochmal einen Schauer geben. Tageshöchstwerte liegen heute bei 20 Grad. Morgen der Dienstag ähnlich. Auch da geht es durchwachsen zu. Am Mittwoch auch wechselhaftes Wetter. Meist bleibt es aber trocken. Und die Werte sind so bei 21, 22 Grad. Erstmal bis Mitte der Woche.
0: Und dann gucken wir noch auf die Straßen. Grüße gehen raus zu Ihnen ins Auto, in den LKW.
12: Ein bisschen Geduld braucht man auf der A4 Chemnitz Richtung Dresdenhöhe. Berbersdorf steht ein defekter LKW. Da liegen auch Gegenstände, also Reifenteile auf der Autobahn. Da wirklich ein bisschen aufpassen. Dann A17 Prag Richtung Dresden zwischen Heidenau und Dresden-Prohl ist auch hier ein defekter LKW auf der rechten Spur. Da liegt ein LKW-Rad auch noch mit bei. Obacht bitte. Dann haben wir, jetzt muss ich nach unten scrollen. Das dauert ein bisschen. So.
0: Die Zeit nehmen wir uns.
12: Im Kreis Oberspreewald-Lausitz zwischen Altdöbern und dem Abzweig nach Buchwäldchen hat es einen Unfall gegeben. Dort im Moment eine Vollsperrung. Feuerwehr-Rettungskräfte sind vor Ort. In Radebeul immer noch zwei Pferde auf der Meißner Straße, Höhe Mittlere Bergstraße und Kapellenweg. Also dort, wie gesagt, zwei Pferde, die da nicht hingehören. Und geblitzt wird... Geblitzt wird in Dresden-Bühlau auf der Quorener Straße Höhe Hornweg stadteinwärts. Da steht der Superblitzer.
0: Und wenn Sie mehr entdecken, dann bitte kostenlos anrufen bei uns 03 mal 800 und die 4.
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8: 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Und hier sind Ihre Gastgeber, Christine Hart und Marcel Wenzke.
14: Oh, Hammer! Du bist wirklich der absolut super Hammer.
0: Und es ist der Hammer, dass Sie mit uns in diese neue Woche starten. Und bei uns heißt es jetzt...
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0: Ja, da gibt es nämlich Eis for free für die ganze Family.
12: Ja, und wenn Sie mit uns spielen wollen, also wir machen ein kleines Quiz, kleine Frage, und wenn Sie die richtig beantworten, dann laden wir Sie zum Eisessen ein. Also wenn Sie mit uns spielen wollen, dann rufen Sie doch jetzt einfach durch. 08000 78 8000, das ist die kostenlose Hotline zum Mitspielen. 08000 78 8000.
0: Wir freuen uns auf Sie und starten jetzt mit Ray. Where is my husband? Um 5:07. Guten Morgen.
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0: sind die 80er zum Start in die neue Woche. Jermaine Jackson und Pia Sedora, When the Rain Begins to Fall. Damit einen schönen guten Morgen, es ist 7:03.
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0: Und jetzt wird's richtig cool bei uns, es gibt nämlich Eis for Free. Mal sehen, mit wem wir spielen. Es ist Leitung 1 und da begrüßen wir Anne live im Studio. Einen wunderschönen guten Morgen, liebe Anne.
2: Guten Morgen.
3: Na, hallo Anne. Sag mal, wir haben ja jetzt ein bisschen Abkühlung. Letzte Woche hatten wir 30 Grad, jetzt sind wir so bei 20. Bist du eher der Typ so richtig Hitzesommer oder gerne ein bisschen angenehmer?
2: Nee, eigentlich richtig schön viel Sonne und doch, das einfach nur genießen.
3: Anne, wir sind ein Team.
0: Sommerteam, Christine und Anne.
2: Das liegt wahrscheinlich am Namen, weil einfach die Schwester auch Anne heißt, ne?
3: Das stimmt, woher weißt du das?
0: Aber du bist nicht die Schwester, oder?
2: Nein,
0: sonst müssten wir direkt das Gespräch beenden.
3: Wieso? Dann hätte ich das Eis gleich mit nach Hause bringen können. Okay, aber Anne, ich bin in deinem Team. Wenn du es nicht weißt, würde ich dir ein bisschen mithelfen.
2: Oh, das ist super.
0: So, Anne, wir machen nämlich ein cooles Quiz, eine kleine Frage und dann gibt's Eis for free. Mal gucken, ob du die richtige Antwort parat hast. Ab heute sind ja neue Diddl-Produkte im Handel. Vor allem in den späten 90ern und frühen 2000ern war Diddl ja absoluter Kult. Was für ein Tier ist das denn überhaupt? A. Maus oder B. Hase?
2: Eine Maus und ich hatte auch einige Produkte davon zu Hause.
0: Ja, hattest du auch eine Diddl-Maus-Phase?
2: Auf alle Fälle, ja.
0: Ich hab's jetzt schon verraten, was die richtige Antwort ist, oder?
3: Also Anne, richtig, du gewinnst!
0: Eins for free!
2: Sehr gut, super.
3: Oh Gott, Diddlmaus, hast du so, auch so Tassen und so? Das gab's doch alles.
0: Ich hatte Tassen, achso, du hast nicht mich gefragt, sondern eine andere. Ja, gut.
2: Dann, also Knibbelblock, dann hatte ich verschiedene Notizblöcke, dann hatte ich auch sogar eine Diddlmaus selber und ja, Stifte, das volle Programm eigentlich.
0: Hast du auch ein Plüschtier? Die Diddlmaus als Plüschtier hat sie bestimmt auch.
2: Ja, aber eine normale Größe, nicht so eine riesengroße.
3: Stimmt, die gab's ja auch in XXL. Ja. Oh Gott, ja. Und Marcel, dich muss ich nicht fragen, du hattest wahrscheinlich das komplette Portfolio.
0: Ich hatte auch Blöcke, ich hatte Tassen, ich hatte Kalender, ich hatte auch so eine Diddlmaus-Phase. Die war zwar nur kurz, aber ich hatte sie.
3: Okay, gut, aber dir bringt es jetzt nichts, weil der Preis ist Eis. Anne, du bekommst Eis for free. Ganz viel Spaß beim Eisessen und bleib noch kurz in der Leitung, damit wir noch alles aufschreiben können.
2: Super, danke schön.
0: Ja. Anne, so machen wir das. Herzlichen Glückwunsch und für heute einen schönen Tag. Tschüss.
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0: Es ist 7:58. Willkommen am Montagmorgen, André und die Morgenmädels hier. Ich bin Urlaubsvertretung Marcel Wenzke. Wir starten gemeinsam in Sommerferienwoche Nummer 3 und machen gleich Sommersound an. Mit dieser wunderschönen Nummer Jerusalem. Das und noch ganz viel mehr gleich hier bei mir.
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15: Mit Sandra Petzold. Guten Morgen. Spanien ist Fußballweltmeister. Die Spanier gewannen das WM-Finale gegen Argentinien mit 1:0 nach Verlängerung. Den Siegtreffer machte Ferran Torres in der 106. Minute. Die Organisatoren des diesjährigen Chemnitzer Brauereimarkts haben eine positive Bilanz gezogen. Demnach kamen rund 30.000 Besucher während der 6 Veranstaltungstage in die Innenstadt, ein neuer Rekord. Die Zwickauer Straße ist am Falkeplatz ab heute stadteinwärts jeweils zwischen 21 Uhr und 5 Uhr morgens gesperrt. Grund sind die Gleisbauarbeiten. Eine weitere Sperrung gibt es auf der A72 Richtung Leipzig zwischen der Überfahrt auf die A4 und dem Kreuz Chemnitz. Hier muss die Fahrbahn repariert werden. Nach dem Rücktritt von Unionsfraktionschef Spahn berät die CDU-Spitze heute über seine Nachfolge. Als Kandidat Nummer 1 gilt Kanzleramtschef Frei. Er war schon nach der Bundestagswahl für den Fraktionsvorsitz im Gespräch.
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0: Mal Sonne, mal Wolken. Das ist der Plan für heute. Am Vormittag ist es meist trocken. Am Nachmittag können einzelne Schauer dabei sein. Höchsttemperaturen heute um 18, 19 Grad. Morgen und am Mittwoch auch relativ viele Wolken, dann aber größtenteils trocken bei Temperaturen im ähnlichen Bereich, maximal 19, allerhöchstens 20 Grad. Schönen guten Morgen auf die Straßen. Wir haben eine Meldung von der A4 Chemnitz Richtung Dresden in Höhe Berbersdorf. Defekter LKW auf der Standspur. Gegenstände dort auf der Autobahn. Da liegen Reifenteile. Bitte Vorsicht. Wenn Sie mehr entdecken, dann bitte kostenlos anrufen bei uns. 03x800 und die 4 oder gern auch über WhatsApp melden. Die Nummer steht im Netz bei uns.
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0: So, es geht los hier. Achtung, Achtung, hier spricht die Aufwachpolizei.
16: Es ist Montagmorgen.
0: Bitte machen Sie jetzt auf.
16: Okay.
0: Wunderbar.
16: Und hier sind Ihre Gastgeber, Christine Hart und Marcel Wenzke.
0: Kann's losgehen?
17: Ich bin dabei.
0: Ja, hier ist die Aufwachpolizei.
18: Na dann mal los, Mensch. So, heute ist ein wichtiger Tag. Heute ist nämlich internationaler Tag des Schachspiels.
0: Ja.
18: Und kannst du Schach spielen?
0: Nein, überhaupt nicht.
18: Nicht?
0: Nein.
18: Okay.
0: Ich kann Dame, ich kann Mühle, aber ich kann kein Schach.
18: Naja, macht ja nichts. Kann man ja auch noch lernen.
0: Kann nicht alles können.
18: Okay, gut. Aber wer hat das Schachspielen eigentlich erfunden? Wo kommt es denn her mit dem Schachspielen? Die Antwort auf diese Frage gibt's gleich in Schlau gemacht um 7:30.
0: In genau 7 Minuten, dann ist es nämlich 7:30. Dann sind wir alle ein bisschen schlauer hinterher. Jetzt wünschen wir uns einen schönen Montag. Und mit Jerusalem geht's weiter. Guten Morgen.
18: Morgen.

0: Montag, 20. Juli, es ist 7.30 Uhr.
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0: Heute am internationalen Tag des Schachspiels hat uns unsere Christine mal alles Wissenswerte zum Thema Schach zusammengetragen.
2: Naja, es wird angenommen, dass es bereits 2500 vor Christus eine Art Schachvorläufer gab mit Spielfiguren aus weißem und schwarzem Alabaster. Die wurden in der Nähe von Mesopotamien gefunden. Der Ursprung unseres heutigen Schachspiels wird auf 570 nach Christus datiert und stammt wohl aus Indien. Da gab es ein Brettspiel mit anfangs 4 Spielfiguren, Fußsoldat, Streitwagen, Kavallerie und Elefant. Das Spiel verbreitete sich von Indien nach Persien und bekam dort den Namen Schah, König. Auch der Schachbegriff Matt entstammt dem Persischen und bedeutet so viel wie hilflos. Im Laufe der Jahrhunderte veränderten sich Spielregeln und Spielfiguren, aber gespielt wird Schach bis heute irre gern. Das quasi älteste Brettspiel der Welt, Schach, kommt also ursprünglich aus Indien.
0: Dankeschön, Christine. Und mehr Schlau gemacht wird dann morgen früh wieder um 7:30.
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0: Es wird 6:06. Schönen Montag, schönen guten Morgen.
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0: Ein Mix aus Sonne und Wolken heute bei uns in Chemnitz Stadt und Land. Am Nachmittag einzelne Schauer, Topwerte um 18 Grad. A4 Chemnitz Richtung Dresden in Höhe Berbersdorf, defekter LKW, Vorsicht dort auch Reifenteile. Und B101 Freiberg an der Berg Buchholz zwischen

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0: Deutschlands Lieblingsradio mit Madonna und Hang Up war gestern Abend auch in der Halbzeitshow beim WM-Finale dabei. Jetzt ist es 7:58 und damit sind wir auch schon beim Thema. 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
1: 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Nico, der Cabeza.
0: Außer Rand und Band. Sie sind nach 2010 zum zweiten Mal Fußball-Weltmeister geworden. Wir haben gleich alle Themen dieses Tages für Sie in unseren Nachrichten um 10:08.
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11: Mit Sandra Petzold. Einen schönen guten Morgen.
12: Jetzt erstmal wieder die Spanier, wieder mit dem Kopf. Und der Nachschuss! Und das Tor für Spanien! Ferran Torres!
11: Das war er, der Moment für die Fußballgeschichtsbücher. Spanien hat sich durch dieses Tor von Ferran Torres in der 106. Minute des Endspiels von New York zum neuen Fußball-Weltmeister gekrönt. Das Team von Coach Luis de la Fuente setzte sich gegen Titelverteidiger Argentinien mit 1:0 nach Verlängerung durch. Die Partie verlief einseitig zugunsten Spaniens, doch das entscheidende Tor ließ trotzdem lange auf sich warten. Für die Spanier ist es nach 2010 in Südafrika der zweite WM-Titel, der zweite Stern auf dem Trikot. Außerdem sind sie nun gleichzeitig Welt- und Europameister. Und damit zurück nach Chemnitz. Der diesjährige Brauereimarkt war aus Sicht der Veranstalter ein voller Erfolg. Rund 30.000 Besucher kamen dazu in die Innenstadt, sagte uns Organisator Sven Hertwig.
13: Grandios. Es waren wirklich tolle 6 Tage, die wir hatten. Besucherrekord. Es war tolle Stimmung. Gott sei Dank wieder keine Vorfälle, die wir haben. Das ist ja immer sehr schön für uns. Und es waren so viele ausgelassene Abende. Die Menschen haben gut gefeiert. Wir hatten gute Stimmung. Und das ist natürlich immer für uns, für die Macher, einfach wirklich ein gutes Gefühl. Und auch für die Innenstadt ist es ein tolles Gefühl. Und deswegen, wir sind total happy und freuen uns schon wieder aufs nächste Jahr.
11: Am Freitag wird dann am Rathaus das Weinfest eröffnet. Die Zwickauer Straße wird am Falkeplatz ab heute zeitweise gesperrt. Wegen der Gleisbauarbeiten ist sie stadteinwärts jeweils zwischen 21 Uhr und 5 Uhr morgens dicht. In dieser Zeit müssen Autofahrer über die Reichsstraße und die Annaberger ausweichen. Eine weitere Sperrung gibt es auf der A72 Richtung Leipzig. Zwischen der Überfahrt auf die A4 und dem Kreuz Chemnitz muss die Fahrbahn saniert werden. Auf dem rund 500 Meter langen Abschnitt wurden Risse entdeckt. Die Arbeiten sollen am späten Freitagabend abgeschlossen sein. In Großbritannien wird heute König Charles III. Den neuen Labour-Chef Andy Burnham zum neuen Premierminister ernennen. Burnham folgt auf den scheidenden Regierungschef Keir Starmer. Er wird der 7. britische Premier innerhalb von 10 Jahren.
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0: Mal Sonne, mal Wolken heute bei uns in Chemnitz, Stadt und Land. Am Vormittag meist trocken, heute Nachmittag kann der eine oder andere Schauer dabei sein. Höchsttemperaturen um 18 Grad. Morgen auch relativ viele Wolken, aber meist trocken bei um die 19 Grad. Mittwoch auch wolkig und trocken bei ebenfalls um die 19 Grad. Schönen guten Morgen auf die Straßen A4 Chemnitz Richtung Dresden in Höhe Werbersdorf. Pannen-LKW auf der Standspur. Vorsicht dort Reifenteile auf der Autobahn. Und B101 Freiberg-Annaberg-Buchholz zwischen Forchheim und Görsdorf. In beiden Richtungen mehrere freilaufende Schafe. Vorsicht bitte. 03x800 und die 4 bitte kostenlos anrufen, wenn Sie mehr entdecken.
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4: Es ist Montagmorgen und hier sind Ihre Gastgeber Christine Hart.
16: Hallo.
4: Und Marcel Wenske.
17: Wunderschönen guten Morgen.
18: Sagen Sie bloß nicht, Sie kommen aus dem Weltraum.
0: Willkommen in der neuen Woche. Es ist Montag, der 20. Juli und wir können an dieser Stelle mal eine ganz kurze Reise zurück in der Zeit machen und wir landen beim Freitagmorgen, also beim vergangenen Freitag. Wir freuen uns sehr, dass Sie sich für uns entschieden haben an diesem Freitagmorgen. Da gibt es kein WM-Spiel heute, denn es ist erst morgen Spiel um Platz 3. Und dann am Sonntag das große Finale.
19: Und dann ist endlich vorbei.
0: Siehst du, wie gesagt, dann ist endlich vorbei.
19: Ist also
0: bitte.
19: Nein, es ist spannend. Huh, ich bin schon ganz aufgeregt, Mensch. Ja. Da wissen wir ja dann am Montag, wissen wir dann, wer Weltmeister ist.
0: Das wissen wir am Sonntagabend schon.
19: Und wer wissen, naja, aber.
0: Hm? Also, Spanien.
19: Du denkst Spanien.
0: Ja.
19: Spanien?
0: Spanien.
19: Spanien wird's. Na dann, Mensch.
0: Also damit könnte ich mich doch als Orakel bewerben für die nächste WM, oder?
19: Jetzt wirst du es wieder hören, ne? Ja, Marcel, ja. Du hattest recht. Viva España!
0: Viva España!
19: Spanien hat's geschafft.
0: Und wir gucken gleich nochmal auf dieses gigantische WM-Finale mit dieser gigantischen Halbzeitshow zurück. Davor machen wir Musik an von Phil Collins und von Miles Smith und wünschen einen schönen Montag, oder?
19: Guten Start.
0: 5:08, guten Morgen.

0: Aus dem Jahr des Mauerfalls aus 1989, Phil Collins, Another Day in Paradise beim Lieblingsradio. Am Montag, 8:02.
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0: Spanien ist Fußball-Weltmeister. Der Europameister hat den Titelverteidiger Argentinien mit 1:0 in der Verlängerung entthront. Das 104. und letzte Spiel der WM war aber nicht das Beste, oder, Jens Umbreit?
3: Nee, bei weitem nicht. Also Gianni Infantino, der FIFA-Boss, hatte ja noch am Wochenende gesagt, die FIFA sei der offizielle Glücksversorger der Menschheit. Kein Witz. Naja, wenn dieses Endspiel die Glücksversorgung gewesen sein soll, dann sieht meine Definition von Glück durchaus anders aus. Das Finale war spielerisch eher eine Enttäuschung. Kein Vergleich mit dem WM-Endspiel vor 4 Jahren. Spanien hatte den Ball, schoss aber lange nur aus der Distanz und scheiterte immer wieder am überragenden Emiliano Martinez im argentinischen Tor. Argentinien war dagegen bis zur 115. Minute komplett ohne Torschuss. Lionel Messi war gar kein Faktor, wirkte über weite Strecken fast teilnahmslos. Kurz vor Ende der regulären Spielzeit sah dann Argentiniens Enzo Fernandes noch gelb-rot. Die Überzahl nutzte Spanien und sorgte für den Moment des Endspiels in der 106. Minute. Ferran Torres, der Mann des Spiels, quasi der Mario Götze von Spanien, netzte wuchtig unter die Latte ein. Das goldene Tor. Argentinien drückte in der Nachspielzeit auf den Ausgleich. Am Ende blieb es beim 1:0 und Spanien hat den zweiten WM-Stern.
0: Dankeschön, Jens. Und spanische Fans auf der ganzen Welt waren völlig aus dem Häuschen, wie hier auf Gran Canaria.

0: Spanien ist Weltmeister. Herzlichen Glückwunsch.
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schönen guten Morgen. Schönen Start in die neue Woche mit uns. Es ist Kalenderwoche 30. Achtung, wir haben eine Gefahrenmeldung vom Verkehrsdienst. A14 Magdeburg Richtung Leipzig zwischen Halle-Trotha und dem Rastplatz Petersberg-West. Ein Unterlegkeil dort auf der Autobahn. Fahren Sie besonders vorsichtig. 11 Minuten nach um

0: Es ist 9:11. Schönen guten Morgen. Politische Top-News an diesem Montag. Friedrich Merz will die Nachfolge für den zurückgetretenen Jens Spahn unbedingt noch vor seiner Sommerpause klären. Oder anders gesagt, der Kanzler sucht im Urlaub pure Entspannung. Wir machen musikalisch gleich weiter mit diesem Knaller. Jonas Blue und Dakota Fast Car. Das und noch ganz viel mehr. Gleich hier bei mir.
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9: Mit Sandra Petzold einen schönen guten Morgen. Spanien ist Fußball-Weltmeister. Die Spanier gewannen das WM-Finale gegen Argentinien mit 1:0 nach Verlängerung. Den Siegtreffer machte Ferran Torres in der 106. Minute. Die Zwickauer Straße ist am Falkeplatz ab heute stadteinwärts jeweils zwischen 21 Uhr und 5 Uhr morgens gesperrt. Grund sind die Gleisbauarbeiten. Eine weitere Sperrung gibt es auf der A72 Richtung Leipzig zwischen der Überfahrt auf die A4 und dem Kreuz Chemnitz. Hier muss die Fahrbahn repariert werden. Hier in Sachsen wollen immer mehr junge Menschen in der Pflege arbeiten. Laut Statistischem Landesamt befanden sich Ende 2025 über 9.200 Frauen und Männer in der Ausbildung zur Pflegekraft. Das sind 6% mehr als im Vorjahr. Bei einem Unfall mit einer Geisterfahrerin sind gestern in Hessen 2 Menschen ums Leben gekommen. 3 Kinder im Alter von 10 bis 15 Jahren sind in kritischem Zustand.
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0: Es gibt einen Mix aus Sonne und Wolken heute bei uns in Chemnitz Stadt und Land. Es ist meist trocken am Vormittag. Heute Nachmittag kann mal ein Schauer mit dabei sein. Höchsttemperaturen um 18 Grad. Morgen auch relativ viele Wolken, aber meist trocken bei um die 19 Grad. Ähnlich sieht auch der Mittwoch aus. Schönen guten Morgen auf die Straßen A4 Chemnitz Richtung Dresden in Höhe Berbersdorf. Pannen LKW und Vorsicht dort Reifenteile auf der Autobahn. Außerdem A4 Dresden Richtung Chemnitz zwischen Chemnitz-Glöser und Chemnitz-Mitte. Defekter LKW in der Baustelle. Und sollte Ihnen mehr auffallen, dann bitte kostenlos anrufen für Staus oder Blitzer 03x800 und die 4. Dankeschön und Ihnen eine gute Fahrt.
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0: Willkommen in dieser neuen Woche und wir können alle sehr froh sein, dass wir nicht auf Mallorca sind in dieser Woche, denn eine erneute Hitzewelle sorgt auf Mallorca diese Woche für Temperaturen bis zu 40 Grad, die sich durch die hohe Luftfeuchtigkeit wie 50 anfühlen.
9: Okay, aber es ist wohl recht, also wenn man so Hochsommer mag, soll es wohl recht schön sein. Unser André ist ja gerade auf Mallorca und die sagen, es ist hochsommerlich heiß, aber schön.
0: Aber hier sein ist auch schön.
9: Hier sein ist auch schön. Und liebe Ferienkinder, apropos, wir starten ja heute in die dritte Sommerferienwoche bei uns in Sachsen. Und wenn ihr noch nicht so richtig einen Plan habt, ach Mensch, was mache ich denn heute? Wetter ist ja so mittelmäßig, also nicht ganz so heiß bei uns. Wir haben mal geguckt, was man Schönes anstellen kann und einen schönen Ferientipp haben wir gleich für euch.
0: Dafür ist das Lieblingsradio nämlich auch da. Jetzt starten wir mit FSK um 6:06. Guten Morgen.
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0: schönen Wochen starten. Schönen guten Morgen am Montag, eine Minute nach 8:30.
1: Boah, da ist was los.
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3: In den Sommerferien ist unser Tierpark immer eine gute Adresse, um Spaß zu haben. Da gibt es zum Beispiel spezielle Mitmachangebote wie die offene Tierparkschule mit Quiz, Rätseln und Memory. Außerdem kann man auch den neuen Erlebnisbauernhof entdecken. Der ist ja vor den Ferien erst gerade eröffnet worden. Außerdem gibt es jede Menge Schaufütterungen, wie zum Beispiel bei den Sattelschweinen, den Hyänen, beim Tiger, beim Leopard. Genauere Infos gibt's direkt im Tierpark.
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0: Guten Morgen, 9:05.
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0: Sonne und Wolken im Wechsel heute bei uns in Chemnitz Stadt und Land. Am Nachmittag einzelne Schauer bei bis zu 18 Grad heute. Hallo auf die Straßen A4 Chemnitz Richtung Dresden in Höhe Berbersdorf. Defekter LKW auf der Standspur. Und A4 Dresden Richtung Chemnitz zwischen Chemnitz-Glösa und Chemnitz-Mitte. Ein defekter LKW dort in der Baustelle. Vorsicht!
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0: Guten Morgen, es ist 12 vor 9.
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0: Spanien ist nach 2010 zum zweiten Mal Fußball-Weltmeister. Das und alle anderen Themen dieses Tages gleich in unseren Nachrichten um 10 vor 9.
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11: Mit Sandra Petzold. Guten Morgen.
2: Nico, der Kamister!
11: Die Spanier außer Rand und Band. Sie sind nach 2010 zum zweiten Mal Fußball-Weltmeister. Im WM-Finale in New Jersey setzte sich das Team gegen Titelverteidiger Argentinien mit 1:0 nach Verlängerung durch. Siegtorschütze war Ferran Torres in der 106. Minute. Erstmals in der WM-Geschichte gab es eine rund halbstündige Halbzeitpause für eine große Halbzeitshow. Da traten neben Madonna auch Shakira, BTS und Justin Bieber auf. Und damit erstmal zurück nach Chemnitz. Die Zwickauer Straße wird am Falkeplatz ab heute zeitweise gesperrt. Grund sind die Gleisbauarbeiten. Mehr von Carsten Kuliski.
12: Die Zwickauer Straße ist stadteinwärts jeweils zwischen 21 Uhr und 5 Uhr morgens dicht. In dieser Zeit müssen Autofahrer bis zum Ende des Monats über die Reichs- und die Annaberger Straße ausweichen. Eine weitere Sperrung gibt's auf der A72 Richtung Leipzig. Zwischen der Überfahrt auf die A4 und dem Kreuz Chemnitz muss die Fahrbahn saniert werden. Auf dem rund 500 Meter langen Abschnitt wurden Risse entdeckt. Die Arbeiten sollen am späten Freitagabend abgeschlossen sein.
11: Hier in Sachsen wollen immer mehr junge Menschen zur Pflegekraft ausgebildet werden. Die Zahl der Pflege-Azubis ist laut Statistischem Landesamt im vergangenen Jahr deutlich gestiegen. Zum Jahresende befanden sich über 9.200 Frauen und Männer in der Ausbildung zur Pflegekraft. Das entspricht einem Zuwachs von gut 6% gegenüber dem Vorjahr. Auch bei den Pflegestudenten verzeichnete der Freistaat mit über 100 Immatrikulierten einen starken Anstieg. Bei einem Unfall mit einer Geisterfahrerin sind gestern in Hessen 2 Menschen ums Leben gekommen. 3 Kinder und Jugendliche schweben in Lebensgefahr. Die 34-jährige Frau war in falscher Richtung auf die A45 gefahren und kurz darauf mit dem Auto eines 70-Jährigen zusammengestoßen. Sie und auch der 70-Jährige starben. Der Ehemann der 34-Jährigen ist schwer verletzt. Die Kinder im Alter von 10 bis 15 Jahren sind in kritischem Zustand. Die Familie stammt aus Bayern.
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0: Heute müssen wir mit einzelnen Schauern rechnen bei uns in Chemnitz Stadt und Land. Am Vormittag ist es noch meist trocken, allerdings ab dem Nachmittag sind dann dichtere Wolken unterwegs und die sorgen dann für einzelne Schauer. Höchsttemperaturen bis 18 Grad. Morgen gibt's viel Sonnenschein, nur wenige Quellwolken, dazu trocken, bei Topwerten um 21 Grad. Hallo auf die Straßen, A4 Chemnitz Richtung Dresden in Höhe Berbersdorf, Pannen LKW und auch auf der A4 Dresden Richtung Chemnitz, dort zwischen Chemnitz-Glösa und Chemnitz-Mitte, der defekte LKW direkt in der Baustelle. Wenn Sie mehr entdecken, bitte kostenlos anrufen bei uns 03x800 und die 4 oder über WhatsApp melden, die Nummer steht auf radiochemnitz.de.
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0: Ich freue mich ganz sehr, dass Sie mit uns in diesen Montag starten. Und ab heute gibt's Eis for free bei uns, denn es heißt, der Preis ist Eis. Alles dazu gibt's gleich bei uns. Davor Michael Jackson und Samba. Damit starten wir jetzt um genau 5 Minuten vor 9. Schönen guten Morgen.

0: Jetzt raus aus dem Bett mit Michael Jackson und Bad um 9:02. Schönen guten Morgen.
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0: Das ist neu bei uns ab heute. Es gibt Eis für die ganze Familie und wir haben heute früh schon gespielt. Und jetzt wird's richtig cool bei uns. Es gibt nämlich Eis for Free. Mal sehen, mit wem wir spielen. Es ist Leitung 1 und da begrüßen wir Anne live im Studio. Einen wunderschönen guten Morgen, liebe Anne.
2: Guten Morgen.
3: Na, hallo Anne.
0: Anne, wir machen nämlich ein cooles Quiz, eine kleine Frage und dann gibt's Eis for Free. Mal gucken, ob du die richtige Antwort parat hast. Ab heute sind ja neue Diddl-Produkte im Handel. Vor allem in den späten 90ern und frühen 2000ern war Diddl ja absoluter Kult. Was für ein Tier ist das denn überhaupt? A, Maus oder B, Hase?
2: Eine Maus und ich hatte auch einige Produkte davon zu Hause.
0: Ja, hattest du auch so eine Diddl-Maus-Phase?
2: Auf alle Fälle, ja.
0: Ich hab's jetzt schon verraten, was die richtige Antwort ist, oder?
3: Also Anne, richtig, du gewinnst.
0: Eis for free.
2: Sehr gut, super.
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8: Mit Sandra Petzold. Guten Morgen. Spanien ist Fußballweltmeister. Die Spanier gewannen das WM-Finale gegen Argentinien mit 1:0 nach Verlängerung. Den Siegtreffer machte Ferran Torres in der 106. Minute. Die Organisatoren des diesjährigen Chemnitzer Brauereimarkts haben eine positive Bilanz gezogen. Demnach kamen rund 30.000 Besucher während der 6 Veranstaltungstage in die Innenstadt, ein neuer Rekord. Die Zwickauer Straße ist am Falkeplatz ab heute stadteinwärts jeweils zwischen 21 Uhr und 5 Uhr morgens gesperrt. Grund sind die Gleisbauarbeiten. Eine weitere Sperrung gibt es auf der A72 Richtung Leipzig zwischen der Überfahrt auf die A4 und dem Kreuz Chemnitz. Hier muss die Fahrbahn repariert werden. Nach dem Rücktritt von Unionsfraktionschef Spahn berät die CDU-Spitze heute über seine Nachfolge. Als Kandidat Nummer 1 gilt Kanzleramtschef Frei. Er war schon nach der Bundestagswahl für den Fraktionsvorsitz im Gespräch.
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10: Heute müssen wir mit einzelnen Schauern rechnen bei uns in Chemnitz Stadt und Land. Am Vormittag ist es noch meist trocken, allerdings ab dem Nachmittag sind dann dichtere Wolken unterwegs und die sorgen dann für einzelne Schauer. Höchsttemperaturen bis 18 Grad. Morgen gibt's viel Sonnenschein, nur wenige Quellwolken, dazu trocken bei Topwerten um 21 Grad. Hallo auf die Straßen A4 Chemnitz Richtung Dresden in Höhe Berbersdorf, Pannen LKW und auch auf der A4 Dresden Richtung Chemnitz, dort zwischen Chemnitz-Glösa und Chemnitz-Mitte, der defekte LKW direkt in der Baustelle. Wenn Sie mehr entdecken, bitte kostenlos anrufen bei uns 03x800 und die 4 oder über WhatsApp melden. Die Nummer steht auf radiochemnitz.de.
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10: Wir wünschen Ihnen einen ganz schönen Start in diese neue Woche. Es ist Montag, der 20. Juli. Wir haben noch 7 Minuten, dann ist es 9:30. Schönen guten Morgen.
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1: Ein ziemlich ungewöhnliches Orgelkonzert gibt es heute, genauer gesagt in der Trinitatiskirche in Hilbersdorf an der Frankenberger Straße. Da präsentiert nämlich Kirchenmusikdirektor Thomas Stadler Filmmusik. Zum Beispiel aus den Streifen Star Wars, Pink Panther, The Mission, Interstellar und aus Videospielen wie The Legend of Zelda. Los geht's um 19 Uhr.
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ist das Lieblingsradio am Montag mit NSYNC und Tearing Up My Heart. Hier macht gleich Daniel Pabl weiter. Ich bin Marcel Wenske, wünsche Ihnen einen ganz schönen Montag. Tschüss und wir hören uns. Whoa.

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7: Mit Sandra Petzold, guten Tag. Die Schulden unserer Stadt bei Banken sind deutlich gestiegen. Ende vergangenen Jahres belief sich die Summe der Kredite für Investitionen auf rund 190 Millionen Euro. Das waren fast 50% mehr als noch im Jahr 2020. Das teilte das Statistische Landesamt mit. Auf jeden Einwohner umgerechnet sind das knapp 800 Euro. Wegen der knappen Kassen ist die Stadt gezwungen, Investitionen zunehmend mit Krediten zu finanzieren. Der diesjährige Chemnitzer Brauereimarkt war aus Sicht der Veranstalter ein voller Erfolg. Rund 30.000 Besucher kamen dazu in die Innenstadt, sagte uns Organisator Sven Hertwig.
8: Grandios. Es waren wirklich tolle 6 Tage, die wir hatten. Besucherrekord. Es war tolle Stimmung. Gott sei Dank wieder keine Vorfälle, die wir haben. Das ist ja immer sehr schön für uns. Und es waren so viele ausgelassene Abende. Die Menschen haben gut gefeiert. Wir hatten gute Stimmung. Und das ist natürlich immer für uns, für die Macher, einfach wirklich ein gutes Gefühl. Und auch für die Innenstadt ist es ein tolles Gefühl. Und deswegen, wir sind total happy und freuen uns schon wieder aufs nächste Jahr.
7: Am Freitag wird dann am Rathaus das Weinfest eröffnet. Bahnreisende müssen sich auf der Strecke zwischen Chemnitz und Dresden auf neue Behinderungen einstellen. Grund sind Bauarbeiten zwischen Freiberg und Tharandt. Von heute Nachmittag bis zum Wochenende gibt es dort Ersatzverkehr, weil die Strecke gesperrt wird. Fahrgäste sollten sich unbedingt vorher über die Änderungen informieren. Spanien ist nach 2010 zum zweiten Mal Fußball-Weltmeister. Im WM-Finale setzte sich das Team gegen Titelverteidiger Argentinien mit 1:0 nach Verlängerung durch. Siegtorschütze war Ferran Torres in der 106. Minute. Erstmals in der WM-Geschichte gab es eine rund halbstündige Halbzeitpause für eine große Halbzeitshow. Da traten neben Madonna auch Shakira, BTS und Justin Bieber auf. Elektroautos sind in den vergangenen 5 Jahren deutlich billiger geworden. Inflationsbereinigt sanken die Listenpreise von 2020 bis 2025 um 18%, zeigt eine Studie. Im gleichen Zeitraum legten die Preise für Verbrenner um 2% zu. In Großbritannien wird heute König Charles den neuen Labour-Chef Andy Burnham zum neuen Premierminister ernennen. Burnham folgt auf den scheidenden Regierungschef Keir Starmer. Er wird der 7. britische Premier innerhalb von 10 Jahren.
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10: Wir müssen heute mit einzelnen Schauern rechnen, bei uns in Chemnitz Stadt und Land, vor allem am Nachmittag bei Höchsttemperaturen um 18 Grad. Morgen gibt's dann viel Sonnenschein und nur wenige Quellwolken. Morgen wird's trocken bleiben, Topwerte um 21 Grad. Hallo auf die Straßen. A4 Chemnitz Richtung Dresden in Höhe Berbersdorf. Defekter LKW dort auf der Standspur. Und Stadtverkehr Chemnitz, Scheffelstraße zwischen Dr. Salvador Allende Straße und Helbersdorfer Straße. Vollsperrung, dort ist die Feuerwehr im Einsatz. Grund ist ein brennendes Müllfahrzeug. Wenn Sie mehr entdecken, bitte kostenlos anrufen bei uns. 03x800 und die 4 oder über WhatsApp melden. Die Nummer steht im Netz bei uns.
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13: So, und wir zaubern ein bisschen Farbe in diesen grauen Montag und sorgen dafür, dass wir schönen Sommerfeeling haben. Unter anderem in der nächsten halben Stunde K.O.M.A. mit Lambada. Und jetzt starten wir einfach mit Kamrad und Be Mine.
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0: Nick und Sky am Montagvormittag. Ja, es wird nicht so berühmt die Woche, das Wetter, aber was machen wir? Gleich 4 Minuten 4 Sekunden Italienurlaub am Lago di Garda. Mit Eros Ramazzotti, Se bastasse una canzone gibt's gleich und wir geben wieder Gas. Topic und A7S, Kernkraft 400, gleich.
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8: Heute kann es immer wieder mal schauern in Chemnitz, Stadt und Land. Zwischendurch zeigt sich auch mal kurz die Sonne. Und am Nachmittag dann auch immer wieder noch ein bisschen Regen. Zwischendurch gibt es freundliche Momente bei etwa 18 Grad. In der Nacht dann wenige Schauer, dann lockert es auf, etwa 11 Grad. Morgen dann wieder viel Sonnenschein und meist trocken bis zu 21 Grad. Auf der A4 Chemnitz in Richtung Dresden einen Pannen-LKW bei Berbersdorf auf der Standspur und dort liegen Reifenteile auf der Fahrbahn. A72 Zwickau Richtung Leipzig zwischen Chemnitz-Rottluff und Röhrsdorf aktuell Stau mit einer Viertelstunde Zeitverlust und Vollsperrung auf der Scheffelstraße zwischen der Allendestraße und der Helbersdorfer Straße.
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0: Mit Daniel Pavel und ich sage mal so schön, mit dem deutschen Ed Sheeran. Hier ist Michael Schulte und 5 a.m.

0: Urlaub im Programm. Ist das herrlich mit Eros Ramazzotti.
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0: So, Urlaub haben jetzt auch die WM-Fußballspieler, denn Spanien hat sich den Pokal gesichert. WM ist vorbei. In 2 Jahren steigt dann in Großbritannien das nächste Highlight, die Europameisterschaft. Und dann wird das deutsche Team wahrscheinlich von Jürgen Klopp als Bundestrainer betreut. Der Deal mit ihm steht, der ist quasi fix. Das letzte Hürdchen ist offenbar genommen. Klopp selbst hat sich bei Magenta TV geäußert.
3: Es ist nichts final und das ist ja nun mal so. Die Gespräche liefen und alles geht in die richtige Richtung. Ich habe eine Einigung und eine Regelung mit Red Bull gefunden. Steht eigentlich wirklich tatsächlich nicht mehr viel im Wege. Nur es ist so nicht passiert. Und heute Zeit sollten ja Verträge schon auch nicht nur drüber gesprochen werden, sondern am Ende auch irgendwann unterschrieben. Und so weit sind wir nicht.
0: Na gut, aber das kommt schon noch. Vor allem muss man sich überlegen, wenn Red Bull Nein gesagt hätte und gesagt, nee, du machst schön weiter für uns, die wären doch absolut der Buhmann gewesen. Klopp soll in dieser Woche einen Vertrag bis 2030 unterschreiben, dann auch diese Woche offiziell vorgestellt werden und am 24. September gegen die Niederlande erstmals als Bundestrainer auf der Bank sitzen. Und auch die Frage, wer DFB-Geschäftsführer Andreas Rettig beerbt, nimmt Formen an. Ex-Nationalspieler Per Mertesacker bestätigte laufende Gespräche mit dem DFB.
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5: Mit Sandra Petzold, guten Tag. Unsere Stadt hat immer mehr Schulden bei Banken. Ende vergangenen Jahres belief sich die Summe, die die Verwaltung für Investitionen aufgenommen hatte, auf rund 190 Millionen Euro.
6: Das waren fast 50% mehr als im Jahr 2020. Das teilte das Statistische Landesamt unserem Sender mit. Greifbar wird die Summe, wenn man sie auf jeden Einwohner herunterbricht. Demnach steht jeder Chemnitzer rechnerisch mit knapp 800 Euro in der Kreide. Die Stadt ist wegen ihrer knappen Kassen gezwungen, für Investitionen weitere Kredite aufzunehmen. Conny Hartmann, Nachrichtenredaktion.
5: Die Zwickauer Straße wird am Falkeplatz ab heute zeitweise gesperrt. Wegen der Gleisbauarbeiten ist sie stadteinwärts jeweils zwischen 21 Uhr und 5 Uhr morgens dicht. In dieser Zeit müssen Autofahrer über die Reichsstraße und die Annaberger ausweichen. Eine weitere Sperrung gibt es auf der A72 Richtung Leipzig. Zwischen der Überfahrt auf die A4 und dem Kreuz Chemnitz muss die Fahrbahn saniert werden. Auf dem rund 500 Meter langen Abschnitt wurden Risse entdeckt. Die Arbeiten sollen am späten Freitagabend abgeschlossen sein. Hier in Sachsen wollen immer mehr junge Menschen zur Pflegekraft ausgebildet werden. Die Zahl der Pflege-Azubis ist laut Statistischem Landesamt im vergangenen Jahr deutlich gestiegen. Zum Jahresende befanden sich über 9.200 Frauen und Männer in der Ausbildung zur Pflegekraft. Das entspricht einem Zuwachs von gut 6% gegenüber dem Vorjahr. Auch bei den Pflegestudenten verzeichnete der Freistaat mit über 100 Immatrikulierten einen starken Anstieg. Immer mehr Menschen in Deutschland widerrufen ihre Kriegsdienstverweigerung. Das hat eine Sprecherin des zuständigen Bundesamtes dem Redaktionsnetzwerk Deutschland gesagt. Demnach gingen im ersten Halbjahr schon über 400 Widerrufe ein. Hochgerechnet aufs Gesamtjahr bedeutet das einen Rekord. Nach dem zweiten Weltmeistertitel für Spaniens Fußballnationalmannschaft ist in der Heimat Party ohne Ende angesagt. Heute Mittag soll das Team am Flughafen von Madrid landen. Es folgen Empfänge beim spanischen König und beim Ministerpräsidenten. Am Abend dann die große Feier mit den Fans im Zentrum der Hauptstadt. Spanien hatte gestern das WM-Finale gegen Titelverteidiger Argentinien gewonnen mit 1:0 nach Verlängerung.
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8: Sonne und Wolken heute im Wechsel mit einzelnen Schauern. Wir bekommen in Chemnitz Stadt und Land bis zu 18 Grad. Die kommende Nacht dann mit nachlassenden Schauern und dann lockert's auf bei 11 Grad. Morgen dann viel Sonnenschein bis zu 21 Grad. Auf der A4 Chemnitz in Richtung Dresden ein defekter LKW auf der Standspur bei Berbersdorf. Dort liegen auch Reifenteile auf der Fahrbahn herum. Am Kreuz Chemnitz wird gebaut bis zum 29. Juli. Dort haben wir eine Sperrung auf der A72 in Richtung Leipzig. Und es staut sich auch weiter in Richtung Leipzig zwischen Chemnitz Süd und Chemnitz Röhrsdorf.
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11: Und es geht in großen Schritten Richtung Mittag. Jetzt mit einer nächsten Hithalbe Stunde gefüllt. Unter anderem mit Kygo und Tina Turner, mit Teddy Swims, mit Murray Head. One Night in Bangkok gibt's gleich nach Tiesto und Laylo.
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9: Heute Sonne und Wolken im Wechsel mit einzelnen Schauern bis zu 18 Grad in Chemnitz Stadt und Land. Vorsicht, ein defekter LKW auf der A4 Chemnitz Richtung Dresden bei Berbersdorf. Dort liegen auch Reifenteile auf der Fahrbahn. Reparaturarbeiten laufen auf der A4 Chemnitz Richtung Erfurt. Zwischen Hohenstein-Ernsthal und Glaucher-West kommt es mehrfach kurz zu Vollsperrungen. Auf der A72 Zwickau Richtung Chemnitz wird gebaut am Kreuz Chemnitz. Und dort ist die Autobahn in Richtung Leipzig voll gesperrt. Auf der B169 Döbeln Richtung Chemnitz eine Unfallsperrung in der Auffahrt Großbauchlitz und es stockt auf der B174 zwischen Marienberg und Hohndorf.
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0: Mit Daniel Pavel, Bittersweet wird's gleich mit Gemper und Cardoni. Vorher gibt's Kato und Turn the Lights Off.

0: Gamper und Cardoni mit Bittersweet Symphonie. Jetzt wird's nicht bittersüß, jetzt wird's richtig lecker.
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0: Ja, es sind Sommerferien und wir spendieren eine Runde Eis mit ein bisschen Glück für die ganze Familie. Gucken wir mal, wen wir denn jetzt kulinarisch ein bisschen verwöhnen. Hier ist Daniel Pavel, hallo.
2: Hallo Daniel, grüße, hier ist der Stefan.
0: Stefan, ich grüße dich. Hast du schon Urlaub gehabt? Hast du noch Urlaub oder arbeitest du durch?
2: Wir müssen noch 2 Wochen arbeiten, dann geht's ab in Urlaub.
0: Wohin?
2: Wir fahren wieder nach Südtirol.
0: Sehr fein. Da gibt's lecker Essen, aber es gibt bei uns lecker Eis. Und zwar für die ganze Familie mit allem, was dazugehört in deiner Lieblingseisdiele. Eine ganz kurze, einfache Frage, Stefan.
2: Jawohl.
0: Heute ist ja nicht nur Montag, es ist auch Mondtag, denn vor 57 Jahren gab es die erste bemannte Raumfahrzeugmission, die auf dem Mond gelandet ist. Wie hieß denn die Apollo 11 Mondfähre? A, Maulwurf oder B, Igel?
2: Na, dann würde ich mal B auf Igel tippen.
0: Gewusst oder geraten?
2: Ja, ich hab's schon ein bisschen gewusst.
0: Echt? Ich hätte es geraten, aber Maulwurf.
2: Aber geil gewesen.
0: Das wäre cool gewesen, genau. Aber nein, so cool waren sie dann doch nicht. Es war der Igel und damit, Stefan, gehst du Eis essen. Herzlichen Glückwunsch.
2: Hey, super, danke schön.
0: Könnt ihr noch machen, in den nächsten 2 Tagen wird das Wetter ein bisschen besser. Wir spendieren das Ganze und ja, ich wünsche euch dann noch gutes Durchhalten und vor allem einen schönen Urlaub.
2: Na, herzlichen Dank. Dankeschön.
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0: So, und wenn Ihnen jetzt auch ein bisschen der Zahn tropft, ich habe 2 gute Nachrichten. Erstens, morgen bei André und die Morgenmädels mit Urlaubsvertretung Marcel Wenske gibt es die nächste Chance auf die große Familienportion Eis in Ihre Lieblingseisdiele. Und für alle gibt es jetzt eine musikalische Portion Eis. Hier ist Bürger Lars Dietrich und Sexy Eis schmecken lassen.

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10: Mit Sandra Petzold, guten Tag. Die Schulden unserer Stadt bei Banken sind deutlich gestiegen. Ende vergangenen Jahres belief sich die Summe der Kredite für Investitionen auf rund 190 Millionen Euro. Das waren fast 50% mehr als noch im Jahr 2020. Das teilte das Statistische Landesamt mit. Auf jeden Einwohner umgerechnet sind das knapp 800 Euro. Wegen der knappen Kassen ist die Stadt gezwungen, Investitionen zunehmend mit Krediten zu finanzieren. Der diesjährige Chemnitzer Brauereimarkt war aus Sicht der Veranstalter ein voller Erfolg. Rund 30.000 Besucher kamen dazu in die Innenstadt, sagte uns Organisator Sven Hertwig.
11: Grandios. Es waren wirklich tolle 6 Tage, die wir hatten. Besucherrekord. Es war tolle Stimmung. Gott sei Dank wieder keine Vorfälle, die wir haben. Das ist ja immer sehr schön für uns. Und es waren so viele ausgelassene Abende. Die Menschen haben gut gefeiert. Wir hatten gute Stimmung. Und das ist natürlich immer für uns, für die Macher, einfach wirklich ein gutes Gefühl. Und auch für die Innenstadt ist es ein tolles Gefühl. Und deswegen, wir sind total happy und freuen uns schon wieder aufs nächste Jahr.
10: Am Freitag wird dann am Rathaus das Weinfest eröffnet. Bahnreisende müssen sich auf der Strecke zwischen Chemnitz und Dresden auf neue Behinderungen einstellen. Grund sind Bauarbeiten zwischen Freiberg und Tharandt. Von heute Nachmittag bis zum Wochenende gibt es dort Ersatzverkehr, weil die Strecke gesperrt wird. Fahrgäste sollten sich unbedingt vorher über die Änderungen informieren. Spanien ist nach 2010 zum zweiten Mal Fußball-Weltmeister. Im WM-Finale setzte sich das Team gegen Titelverteidiger Argentinien mit 1:0 nach Verlängerung durch. Siegtorschütze war Ferran Torres in der 106. Minute. Erstmals in der WM-Geschichte gab es eine rund halbstündige Halbzeitpause für eine große Halbzeitshow. Da traten neben Madonna auch Shakira, BTS und Justin Bieber auf. Elektroautos sind in den vergangenen 5 Jahren deutlich billiger geworden. Inflationsbereinigt sanken die Listenpreise von 2020 bis 2025 um 18%, zeigt eine Studie. Im gleichen Zeitraum legten die Preise für Verbrenner um 2% zu. In Großbritannien wird heute König Charles den neuen Labour-Chef Andy Burnham zum neuen Premierminister ernennen. Burnham folgt auf den scheidenden Regierungschef Keir Starmer. Er wird der 7. britische Premier innerhalb von 10 Jahren.
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13: Heute gibt es Sonne und Wolken im Wechsel mit einzelnen Schauern. Bis zu 18 Grad für Chemnitz Stadt und Land am Abend. Und in der Nacht lassen die Schauer danach. Dann lockert es auf bei 11 Grad. Morgen viel Sonnenschein, trocken bis zu 21 Grad. Auf der A4 Chemnitz Richtung Erfurt laufen Reparaturarbeiten zwischen Hohenstein-Ernsthal und Glauchau-West. Da kommt es mehrfach kurz zu Sperrungen. A72 Zwickau in Richtung Leipzig am Kreuz Chemnitz ist die Autobahn Autobahn für Instandsetzungsarbeiten voll gesperrt. Eine Umleitung ist ausgeschildert. Es klemmt auf der B101 zwischen Brand-Erbelsdorf und Freiberg. 10 Minuten Zeitverlust. Und auf der B175 Glauchau Richtung Rochlitz. Stau zwischen Glauchau Ost und Remse. 10 Minuten extra.
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8: Heute gibt es Sonne und Wolken im Wechsel. In Chemnitz Stadt und Land kann auch immer mal schauern. Zwischendurch bis zu 18 Grad. In der Nacht lassen die Schauer danach und die Wolkendecke lockert auf. Auf 11 Grad sinken die Temperaturen. Es staut sich auf der A4 Chemnitz in Richtung Erfurt zwischen Wüstenbrand und Glauchau-Ost. Hängt zusammen mit Reparaturarbeiten zwischen Hohenstein-Ernsthal und Glauchau-West. Außerdem noch ein LKW-Unfall aktuell. 20 Minuten Zeitverlust. Auf der A72 Zwickau Richtung Chemnitz ist das Kreuz Chemnitz in Richtung Leipzig voll gesperrt. Und es staut sich auf der Müllerstraße zwischen Zöllnerplatz und Bornaer Straße. 10 Minuten Zeitverlust.
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10: Mit Daniel Pavel und gestern ein Haufen Promis beim WM-Finale. Tom Cruise, Matt Damon, Justin Bieber, Ryan Reynolds, Madonna, Rihanna, Robbie Williams und so weiter. Eine war nicht da, weil sie gerade auf Hochzeitsreise ist. Taylor Swift. Aber bei uns, da kommt sie. Jetzt.
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2: Ein ziemlich ungewöhnliches Orgelkonzert gibt es heute. Genauer gesagt in der Trinitatiskirche in Hilbersdorf an der Frankenberger Straße. Da präsentiert nämlich Kirchenmusikdirektor Thomas Stadler Filmmusik. Zum Beispiel aus den Streifen Star Wars, Pink Panther, The Mission, Interstellar und aus Videospielen wie The Legend of Zelda. Los geht's um 19 Uhr.
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0: Mit Marc Ember durch die Mittagspause Belong Together.
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0: So, die Tour de France legt heute ihren zweiten und letzten Ruhetag ein. Jens Umbreit, wie ist denn so die Ausgangslage vor der entscheidenden Woche?
3: Ja, der schwere Sturz von Jonas Vingegaard gestern hat die Tour noch einmal komplett verändert. Der Däne musste mit einem Schlüsselbeinbruch aufgeben. Tadej Pogacar geht damit mit 5 Minuten Vorsprung als klarer Favorit in die letzte Tourwoche. Hinter dem Slowenen ist der Kampf ums Podium aber völlig offen. Remco Evenepoel rückte mit seinem Etappensieg gestern auf Rang 2 vor. Isaac Del Toro ist Dritter. Florian Lipowitz liegt auf Rang 5 und hat nur 50 Sekunden Rückstand auf einen Podestplatz. Der Deutsche macht sich also weiter berechtigte Hoffnungen auf die Top 3.
4: Ich meine, mal schauen, ja, Del Toro und Sexas haben wieder gezeigt, dass sie natürlich ganz gut in Form sind. Und ja, ich versuche natürlich immer dran zu bleiben. Und ich glaube, wenn ich dann so lange wie möglich mit Remco dabei bleiben kann, dann mal schauen, für was es dann am Ende reicht.
3: So Lipowitz in der ARD. Nach dem heutigen Ruhetag beginnt morgen die entscheidende Phase der Tour. Auf dem Programm steht das einzige Einzelzeitfahren über 26 Kilometer rund um den Genfer See. Danach warten mehrere schwere Alpenetappen. Dort dürfte sich dann entscheiden, wer neben Pogacar am Ende auf dem Podium in Paris stehen wird.
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11: Mit Sandra Petzold, guten Tag. Unsere Stadt hat immer mehr Schulden bei Banken. Ende vergangenen Jahres belief sich die Summe, die die Verwaltung für Investitionen aufgenommen hatte, auf rund 190 Millionen Euro.
12: Das waren fast 50% mehr als im Jahr 2020. Das teilte das Statistische Landesamt unserem Sender mit. Greifbar wird die Summe, wenn man sie auf jeden Einwohner herunterbricht. Demnach steht jeder Chemnitzer rechnerisch mit knapp 800 Euro in der Kreide. Die Stadt ist wegen ihrer knappen Kassen gezwungen, für Investitionen weitere Kredite aufzunehmen. Conny Hartmann, Nachrichtenredaktion.
11: Die Zwickauer Straße wird am Falkeplatz ab heute zeitweise gesperrt. Wegen der Gleisbauarbeiten ist sie stadteinwärts jeweils zwischen 21 Uhr und 5 Uhr morgens dicht. In dieser Zeit müssen Autofahrer über die Reichsstraße und die Annaberger ausweichen. Eine weitere Sperrung gibt es auf der A72 Richtung Leipzig. Zwischen der Überfahrt auf die A4 und dem Kreuz Chemnitz muss die Fahrbahn saniert werden. Auf dem rund 500 Meter langen Abschnitt wurden Risse entdeckt. Die Arbeiten sollen am späten Freitagabend abgeschlossen sein. Hier in Sachsen wollen immer mehr junge Menschen zur Pflegekraft ausgebildet werden. Die Zahl der Pflege-Azubis ist laut Statistischem Landesamt im vergangenen Jahr deutlich gestiegen. Zum Jahresende befanden sich über 9.200 Frauen und Männer in der Ausbildung zur Pflegekraft. Das entspricht einem Zuwachs von gut 6% gegenüber dem Vorjahr. Immer mehr Menschen in Deutschland widerrufen ihre Kriegsdienstverweigerung. Das hat eine Sprecherin des zuständigen Bundesamtes dem Redaktionsnetzwerk Deutschland gesagt. Demnach gingen im ersten Halbjahr schon über 400 Widerrufe ein. Hochgerechnet aufs Gesamtjahr bedeutet das einen Rekord. Das Team des frisch gebackenen Fußball-Weltmeisters Spanien soll in diesen Minuten am Flughafen in Madrid landen. Mehr von Moritz Einzel.
13: Die Behörden erwarten bis zu 1 Million Menschen, die das Team dann später im Zentrum der Hauptstadt feiern werden. Die Spanier hatten das WM-Finale in East Rutherford nahe New York gegen Titelverteidiger Argentinien mit 1:0 nach Verlängerung gewonnen. Siegtorschütze war Ferran Torres in der 106. Minute. Es ist nach 2010 der zweite WM-Titel für Spanien, das jetzt Welt- und Europameister ist.
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14: Heute gibt es Sonne und Wolken im Wechsel. In Chemnitz Stadt und Land kann auch immer mal schauern. Zwischendurch bis zu 18 Grad. In der Nacht lassen die Schauer danach und die Wolkendecke lockert auf. Auf 11 Grad sinken die Temperaturen. Es staut sich auf der A4 Chemnitz in Richtung Erfurt zwischen Wüstenbrand und Glauchau Ost. Hängt zusammen mit Reparaturarbeiten zwischen Hohenstein-Ernstthal und Glauchau West. Außerdem noch ein LKW-Unfall aktuell. 20 Minuten Zeitverlust. Auf der A72 Zwickau Richtung Chemnitz ist das Kreuz Chemnitz in Richtung Leipzig voll gesperrt und es staut sich auf der Müllerstraße zwischen Zöllnerplatz und Bornaer Straße. 10 Minuten Zeitverlust.
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17: Und mit immer wieder Mistwetter heute Nachmittag. Aber wissen Sie was? Wir zünden einfach jetzt die nächste halbe Stunde und damit auch die Sonne. Hier ist Alvaro Soyer on Topic mit Solo Para Ti. Schön.

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6: Sonne und Wolken im Wechsel mit einzelnen Schauern, bis zu 18 Grad heute bei uns in Chemnitz Stadt und Land. Im Stadtverkehr auf der August-Bebel-Straße und der Chemnitz-Talstraße Stau, 10 Minuten Zeitverlust. Vorsicht auf der Zwönitzer Straße in Richtung Geier, da liegt ein Brett auf der Fahrbahn. A4 Chemnitz Richtung Erfurt, zwischen dem Rastplatz Oberwald Nord und Glauchau Ost ein LKW-Unfall, die Autobahn voll gesperrt. A72 Zwickau in Richtung Chemnitz, Bauarbeiten am Kreuz Chemnitz, die Autobahn in Richtung Leipzig vollgesperrt, eine Umleitung ist ausgeschildert. Wenn Sie was sehen, gerne melden, kostenlos an die 03x800 und die 4.
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9: Mit Daniel Pavel und gleich mit den Venga Boys ein bisschen Sommer. Vorher gibt's Leonie. Don't.

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Die Venga Boys und We Going to Ibiza. Sommersound für einen Montagnachmittag, wenn Sie mal einen Hochzeits-DJ brauchen. Wie wär's denn mit Weltstar Martin Garrix? Der spielt nicht nur auf den weltweit größten Festivals, sondern auch mal auf einer privaten Hochzeit. So wie am Wochenende auf Ibiza. Und jetzt kommt's. Der Bräutigam hat einfach Martin Garrix auf Insta angeschrieben und der ist tatsächlich auf der Hochzeit aufgetaucht und hat sogar noch Kumpel Ed Sheeran mitgebracht. Verrückt, oder? Hier sind die beiden Hochzeitscrasher mit dem Song, den sie auf der Hochzeit spontan performt haben. Martin Garrix und Ed Sheeran mit Repeat It.

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1: Jeder Mensch hat das Recht, Fehler zu machen. Und auch kein Politiker ist frei von Irrtümern. Das gilt auch für den ehemaligen CDU-Fraktionschef Jens Spahn. Der hat sich fehlverhalten und deutsches Recht umgangen, weil er eine Leihmutter in den USA für die Geburt seines Kindes benutzt hat. In Deutschland ist das verboten. Sein Rücktritt war die einzige richtige Konsequenz. Spahn hat noch einen zweiten Fehler begangen. Er hätte die ganze Diskussion vermeiden oder zumindest klein halten können, wäre er schon viel früher zurückgetreten. Der Politiker hätte wissen müssen, dass sein Verhalten einen Aufschrei der Empörung auslösen würde, der ohne Amt deutlich stiller gewesen wäre. Vielleicht hätte er sogar Lob geerntet, weil er sein persönliches Glück über ein politisches Amt gestellt hätte. Das Allerschlimmste an der Causa Spahn ist aber, wie mit dem Menschen Jens Spahn im Internet umgegangen wird. Widerwärtige Kommentare, geifernde Anschuldigungen und Beleidigungen, für die man am Stammtisch einen aufs Maul bekommen hätte. Jeder, der solchen Schmutz verbreitet, sollte sich seine Sätze vor dem Spiegel selbst ins Gesicht sagen. Er würde angeekelt zur nahen Toilette rennen.

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9: Mit Oliver Heinze, guten Tag. In Chemnitz wird es auch in Zukunft keine Spielstraßen geben. Die linken Fraktion im Stadtrat hatte eine entsprechende Anfrage gestellt. Die Hintergründe von Lutz Escher.
10: Eigentlich wollten die Abgeordneten nur wissen, wie viele Spielstraßen es in Chemnitz überhaupt gibt. Dabei stellte sich heraus, dass unsere Stadt auch in der Vergangenheit keine einzige solche spezielle Verkehrszone hatte. Grund sind massive Probleme, die mit einer Spielstraße einhergehen. Dort müssten selbst Radfahrer und E-Scooterfahrer absteigen. Auch die Müllabfuhr dürfte nicht durchfahren. Deshalb wird stattdessen auf eine Verkehrsberuhigung, wie beispielsweise auf dem Brühl, zurückgegriffen.
9: Die Chemnitzer Freibäder haben in dieser Woche verkürzte Öffnungszeiten. Grund dafür sei die Wetterprognose, heißt es in einer Mitteilung der Stadtverwaltung. So haben die Bäder in Gablenz und Bernsdorf nur bis 19.30 Uhr geöffnet, die in Einsiedl und Wittgensdorf nur bis 18 Uhr. Zusätzliche Öffnungszeiten werden in der Schwimmhalle Bernsdorf angeboten. Im 25-Meter-Becken kann man morgen und am Donnerstag jeweils von 7.30 Uhr bis 20 Uhr seine Bahnen ziehen. Während beim Mutterkonzern Volkswagen Alarmstimmung herrscht, geht es bei der tschechischen Tochter Skoda stetig bergauf. Das Unternehmen hat seinen weltweiten Absatz in der ersten Hälfte des Jahres um 9% gesteigert, schreibt die Sächsische Zeitung unter Berufung auf Unternehmensangaben. Im Vergleich dazu hat der komplette Volkswagen-Konzern einen Absatzrückgang von 6,3% hinnehmen müssen. Skoda dagegen verzeichnete in diesem Jahr das stärkste Wachstum auf dem deutschen Markt und gewann Marktanteile auf Kosten einheimischer Hersteller wie Audi oder BMW. Der Bahnmitarbeiter, der nach einer eskalierten Ticketkontrolle aus einem fahrenden Regionalzug gefallen ist, schwebt nicht mehr in Lebensgefahr. Die Staatsanwaltschaft Karlsruhe geht davon aus, dass ein Fahrgast den 26-Jährigen getreten und geschlagen hat und die Zugtür während des Gerangels nachließ. Ein Haftbefehl gegen den Tatverdächtigen ist vom Amtsgericht Karlsruhe abgelehnt worden. Im Süden Frankreichs kämpfen hunderte Feuerwehrleute gegen mehrere Waldbrände. Im Departement Var mussten 150 Menschen evakuiert werden. Mehrere Häuser wurden zerstört. Auch auf Korsika sind zwei Brände außer Kontrolle. Und in Spanien, nordöstlich von Madrid, sind mittlerweile 13.000 Hektar abgebrannt. Hitze und Trockenheit erschweren die Löscharbeiten.
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12: Sonne und Wolken im Wechsel mit einzelnen Schauern, bis zu 18 Grad heute bei uns in Chemnitz Stadt und Land. Im Stadtverkehr auf der August-Bebel-Straße und der Chemnitz-Hallstraße Stau, 10 Minuten Zeitverlust. Vorsicht auf der Zwönitzer Straße in Richtung Geier, da liegt ein Brett auf der Fahrbahn. A4 Chemnitz Richtung Erfurt, zwischen dem Rastplatz Oberwald Nord und Glauchau Ost ein LKW-Unfall, die Autobahn voll gesperrt. A72 Zwickau in Richtung Chemnitz, Bauarbeiten am Kreuz Chemnitz, die Autobahn in Richtung Leipzig vollgesperrt, eine Umleitung ist ausgeschildert. Wenn Sie was sehen, gerne melden, kostenlos an die 03x800 und die 4.
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15: So, da sind wir schon wieder am Montagnachmittag. Ich hoffe, das Wetter hält ein bisschen durch. Wir haben gute Laune, wir haben fetzige Musik, gleich der Beschmut aus den 80ern. Vorher gibt's Mark Foster, Memories and Stories. 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

0: Joe verwirkt sich der amerikanische Schauspieler Joey Keery. Den kennen Serienfans als Steve aus der Serie Stranger Things. Er hätte nie gedacht, dass er da mal für mehrere Jahre Arbeit hätte.
1: Dude, I wasn't even supposed to have like 4 days of work. It's crazy, yeah. I was just gonna go do this thing, have this job and then go back to waiting tables.
0: Mann, ich hätte nicht mehr als vielleicht 4 Tage Schauspielarbeit erwartet. Ich habe mir gedacht, ich mache den Job und wenn ich damit fertig bin, gehe ich eben wieder kennen. Tja, und jetzt hat er mit der Serie Stranger Things Schauspielkarriere gemacht und jetzt auch noch mit seiner Musik.
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3: Joe, End of Beginning.
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0: Mustang, The Reason. Wunderschönen Nachmittag. Hier ist der Lieblingsradio. Radio Chemnitz. Gleich mit einer meiner Lieblingssongs. Baby Rexha und Faithless New Religion. Na aber, so klingt der Sommer in Chemnitz, Stadt und Land. Gleich mehr davon.
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11: Sonne und Wolken im Wechsel mit einzelnen Schauern bis zu 18 Grad. So sieht's heute in Chemnitz Stadt und Land aus. In der Nacht lassen die Schauer nach und es lockert dann auf bei 11 Grad. Morgen viel Sonne bei 21 Grad. A4 Chemnitz in Richtung Erfurt, da gibt es Unfallstau zwischen Wüstenbrand und Glaucher Ost. Aktuell eine Dreiviertelstunde Zeitverlust. A14 Nossen Richtung Leipzig zwischen Nossen Nord und Döbeln Ost. Stau 10 Minuten mehr einplanen. A72 Zwickau Richtung Chemnitz. Am Kreuz Chemnitz wird gebaut. Dort eine Vollsperrung. Umleitung ist ausgeschildert. Und Stau auf der B174 Richtung Chemnitz zwischen Hilmersdorf, Heinzebank und Hohndorf. 10 Minuten extra.
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0: So ist es. Wir sind mittendrin im Montagnachmittag. Und jetzt Radio laut reden, richtig laut reden. Das macht Spaß. Baby Rexha und Faithless New Religion.

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1: Ja, so am frühen Nachmittag, wenn der kleine Hunger kommt, da fliegen die Gedanken gern mal in Richtung Abendessen. Was soll's denn heute Abend geben?
2: Wir essen Eier, Jan.
1: Ja, warum eigentlich auch nicht? Eier sind ja das perfekte Grundnahrungsmittel. Da sind praktisch alle Nährstoffe und Vitamine drin, die man so braucht. Und keine Angst vor dem Cholesterin, das tut nichts. Die neueste Wissenschaft sagt übrigens, Eier bereitet man am gesündesten zu, indem man sie pochiert, weil sie schonend gegart werden im heißen Wasser und nur kurz bis zu 5 Minuten. Da bleiben die Vitamine richtig gut erhalten. Also ist mein Vorschlag für heute Abend in Ordnung?
2: Mach Eier!
1: Machen wir.

0: 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Hier ist Ihr Sommerradio mit Shibuzi und gleich mit Kultmusik aus den 80ern. New Order und True Faith.
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4: Mit Oliver Heinze, guten Tag. Unsere Stadt hinkt mit der Umsetzung von vorgeschriebenen Naturschutzprojekten hinterher. Einzelheiten von Carsten Kuliski.
5: In Chemnitz sind teils 20 Jahre alte Projekte mit einem Umfang von rund 1,4 Millionen Euro immer noch nicht realisiert worden. Es geht um Ausgleichsmaßnahmen, wenn durch Bauarbeiten in die Umwelt eingegriffen wird. So war zum Beispiel für den Autobahnzubringer Kalkstraße vorgesehen, einen See anzulegen. Für das Gewerbegebiet Rottluff sollten unter anderem Bäume an der A72 gepflanzt werden. Die Grünen fordern deshalb bis Ende des Jahres eine vollständige Übersicht mit den Gründen für die Verzögerungen und mit den voraussichtlichen Kosten sowie einen Umsetzungsplan.
4: Ein Mann soll gestern Nachmittag im Zug von Leipzig nach Chemnitz Homosexuelle und Ausländer beschimpft und mit dem Tod bedroht haben. Nachdem er in Burgstedt ausgestiegen war, alarmierten die Passagiere die Polizei. Die Beamten stellten den 42-Jährigen an einer Tankstelle im Ort. Gegen ihn wird jetzt wegen Bedrohung, Volksverhetzung und Beleidigung ermittelt. Bei Kontrollen an den Grenzübergängen Reizenhain und Bärenstein hat die Polizei erneut Haftbefehle vollstreckt. Für einen 52-jährigen Tschechen ging es von Bärenstein aus

0: direkt in die JVA nach Zwickau. Nach ihm wurde wegen Körperverletzung gefahndet. In Reitzenhain konnten zwei Bulgaren und ein Tscheche offene Geldstrafen zwischen 300 und über 5.100 Euro begleichen. Sie durften weiterreisen. Die Unionsfraktion im Bundestag wählt am 29. Juli eine neue Spitze. Dafür haben die Parteichefs Merz und Söder eine Sondersitzung in der Sommerpause einberufen. Heiß im Rennen für den Posten sind Kanzleramtschef Frei und Innenminister Dobrindt. Hintergrund ist der Rücktritt von Jens Spahn nach der Debatte um seine Leihmutterschaft in den USA. Ist er die neue Lucky Number 7? Andy Burnham ist neuer Premierminister des Vereinigten Königreichs. Wie die britische Nachrichtenagentur PA meldet, beauftragte König Charles den Labour-Chef mit der Regierungsbildung. Burnham ist der siebte Regierungschef in 10 Jahren. Er folgt auf Keir Starmer, der nach mehreren politischen Fehlschlägen im Juni zurückgetreten war. Elektroautos sind in den vergangenen 5 Jahren deutlich billiger geworden. Inflationsbedingt sanken die Listenpreise von 2020 bis 2025 um 18%, zeigt eine Studie. Im gleichen Zeitraum legten die Preise für Verbrenner um 2% zu.
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2: Sonne und Wolken im Wechsel mit einzelnen Schauern bis zu 18 Grad. In der Nacht dann an immer mehr Stellen trocken, 11 Grad. Morgen viel Sonne, nur wenige Wolken bis zu 21 Grad. Vorsicht auf der A4 Chemnitz Richtung Dresden zwischen den Drei Knossen und Wilsdruff. Ein defekter LKW auf der Standspur. Dort liegen auch Reifenteile auf der rechten und der mittleren Spur. Es gibt Unfallstau auf der A4 Chemnitz Richtung Erfurt zwischen Wüstenbrand und Glauchau Ost. Aktuell eine halbe Stunde Zeitverlust und Vollsperrung auf der A72 Zwickau Richtung Leipzig am Kreuz Chemnitz. Dort laufen Bauarbeiten. Umleitung ist ausgeschildert. Kommen Sie gut an.
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3: So, Grüße gehen mal raus an alle Zahnärzte dieser Welt. Ich war ja heute wieder mal am Montag beim Zahnarzt, Brücke eingesetzt. War nicht ganz so, wie ich mir es vorgestellt habe. Jetzt basteln wir noch ein bisschen dran herum. Trotzdem immer sehr, sehr freundliches Personal. Also alle, die im medizinischen Bereich arbeiten, jetzt auch über die Sommerferien, halten Sie durch und Dankeschön und schön, dass es euch gibt.

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1: 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Heute war der Stefan bei meinem Kollegen Daniel Pavel.
2: Heute ist ja nicht nur Montag, es ist auch Mondtag, denn vor 57 Jahren gab es die erste bemannte Raumfahrzeugmission, die auf dem Mond gelandet ist. Wie hieß denn die Apollo 11 Mondfähre? A, Maulwurf, oder B, Igel?
3: Na, dann würde ich mal B auf Igel tippen.
2: Gewusst oder geraten?
3: Ja, ich hab's schon ein bisschen gewusst.
2: Echt? Ich hab's geraten, aber Maulwurf. Maulwurf.
3: Ja, aber geil gewesen.
2: Das wäre cool gewesen, genau. Aber nein, so cool waren sie dann doch nicht. Es war der Igel, und damit, Stefan, gehst du Eis essen. Herzlichen Glückwunsch.
3: Hey, super, danke schön.
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0: gestern noch im Fernsehen, heute in ihrem Lieblingsradio. Shakira, Wacker, Wacker. Hört die Halbzeitshow gestern. Das Spannendste im ganzen Finale gestern zwischen Spanien und Argentinien. Aber ich habe eh keine Ahnung vom Fußball. Insofern, ich bin eingeschlafen und pünktlich wirklich echt zur Halbzeitshow wieder aufgewacht und dann friedlich entschlummert und habe mir das ganze Spiel in der Verlängerung heute Morgen nochmal in der Wiederholung angeguckt. War auch spannend, weil ich wusste, wie es ausgeht. So, Michael Schulte haben wir gleich. 5 AM. Den und vieles mehr hören wir gleich nach einer kurzen Pause.
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5: Sonne und Wolken heute Nachmittag im Wechsel mit einzelnen Schauern bis zu 18 Grad hier bei uns in Chemnitz, Stadt und Land. In der kommenden Nacht lassen dann die Schauer nach. Es wird frisch bei 11 Grad. Morgen wieder viel Sonne, trocken bis zu 21 Grad. Auf der A4 Chemnitz Richtung Dresden ein Pannen-LKW zwischen Dreieck Nossen und Wilsdruff auf der Standspur. Reifenteile liegen auf der mittleren und rechten Spur. A4 Chemnitz in Richtung Erfurt zwischen Wüstenbrand und Glauchau Ost. Unfallstau, 20 Minuten Zeitverlust. Und A72 Zwickau in Richtung Chemnitz. Am Kreuz Chemnitz wird gebaut. Die Autobahn ist voll gesperrt. Umleitung ist ausgeschildert.
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8: Oh, Grüße gehen mal raus an den Thomas, der ist der Bürgermeister von Obergurig. Weil wir ja immer schon wieder sagen, wo kann man wunderbar Urlaub machen in Sachsen? In der schönen Oberlausitz kann man wunderbar wandern. Und wenn Sie mal da sind, dann gehen Sie mal nach Obergurig und grüßen Sie mir die Heimat.

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1: Mit einem Tipp für Kunstinteressierte, denn im Tietz, genauer gesagt dort in der Neuen Sächsischen Galerie, steht wieder eine Führung auf dem Programm. Dabei geht es in die aktuelle Sonderausstellung zu einer Kunstrichtung, die manchmal etwas belächelt wird. Es geht um die Collage, also Werke, die erstellt worden sind mit Schere, Kleber und Papier. Was daraus entstehen kann, das erfährt man bei der Führung morgen ab 17 Uhr.
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0: Wir halten durch so lange, bis wir ihn bekommen, den Sommer 2026. Und für alle, die uns jetzt per App im Ausland hören, die irgendwo in der Sonne liegen, am Strand oder am Pool, ganz viel Spaß, gute Erholung gleich mit unserem Vorzeige-DJ Purple Disco Machine und In the Dark.
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8: Mit Oliver Heinze, guten Tag. In Chemnitz wird es auch in Zukunft keine Spielstraßen geben. Die linken Fraktion im Stadtrat hatte eine entsprechende Anfrage gestellt. Dabei kam heraus, dass unsere Stadt auch in der Vergangenheit keine einzige dauerhafte Spielstraße hatte. Grund sind massive Probleme, die damit einhergehen. In einer Spielstraße müssten selbst Radfahrer und E-Scooterfahrer absteigen und auch die Müllabfuhr dürfte nicht mehr durchfahren. Deshalb wird stattdessen auf eine Verkehrsberuhigung wie beispielsweise auf dem Brühl zurückgegriffen. Bei Kontrollen an den Grenzübergängen Reitzenhain und Bärenstein hat die Bundespolizei erneut Haftbefehle vollstreckt.
9: In Bärenstein trafen die Kontrolleure auf einen 52-jährigen Tschechen, der mit Haftbefehl wegen Körperverletzung gesucht wurde. Der Mann wurde in die JVA nach Zwickau gebracht. In Reitzenhain konnten 2 Bulgaren und ein Tscheche offene Geldstrafen zwischen 300 und über 5.100 Euro begleichen. Sie durften weiterreisen. Am Grenzübergang in Reitzenhain gab es auch mehrere Zurückweisungen. Unter anderem wurde eine Frau aus der Ukraine mit ihren 3 Kindern kontrolliert. Die 44-Jährige konnte keine gültigen Einreisepapiere vorlegen. Sie wurde nach Tschechien zurückgewiesen. Sandra Petzold, Nachrichtenredaktion.
8: Im Prozess um einen Axtangriff in einem ICE ist das Urteil gefallen. Das Landgericht Regensburg ordnete an, dass der 21-jährige Täter weiter in einer Psychiatrie bleiben soll. Er gilt wegen einer Schizophrenie als schuldunfähig. Ihm waren unter anderem versuchter Totschlag und gefährliche Körperverletzung zur Last gelegt worden. Bei dem Angriff im Juli 2025 waren 2 Menschen schwer verletzt worden. Chemnitzer Jugendliche waren bei Deutschlands größtem Straßenfußballprojekt erfolgreich. Beim Bundesfinale der Fairplay-Soccer-Tour der Sparkassen am brandenburgischen Werbelinsee setzten sich letzte Woche 2 Mannschaften unserer Stadt gegen die Konkurrenz durch. Die Mädchen konnten in der Altersgruppe 11 bis 13 Jahre den Sieg einfahren. Bei den Jungen war es ein Team der Altersklasse 14 bis 17 Jahre. Insgesamt nahmen an dem Turnier deutschlandweit rund 2.750 Mannschaften an der Soccer-Tour teil. Die frischgebackenen spanischen Fußballweltmeister sind in Madrid gelandet. Die Behörden erwarten bis zu 1 Million Menschen, die das Team dann später im Zentrum der Hauptstadt feiern werden. Zuvor gibt's Empfänge beim spanischen König und beim Ministerpräsidenten. Die Spanier hatten das WM-Finale gegen Titelverteidiger Argentinien mit 1:0 nach Verlängerung gewonnen.
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12: Sonne und Wolken im Wechsel mit einzelnen Schauern für Chemnitz Stadt und Land. Abends und nachts lassen die Schauer danach, dann lockert's auf. Es wird frisch in der Nacht bei 11 Grad, morgen viel Sonne und bis zu 21 Grad. Ein LKW-Unfall auf der A4 Dresden Richtung Chemnitz zwischen Wilsdruff und dem Dreieck Nossen. Dort ist die Fahrbahn voll gesperrt. A14 Nossen Richtung Leipzig zwischen Nossen Nord und Döbeln Ost Stau mit einer Viertelstunde Zeitverlust. A72 Zwickau in Richtung Leipzig am Kreuz Chemnitz Vollsperrung wegen Baustellarbeiten und auf der A72 deshalb Rückstau in der Umleitung schon ab Chemnitz Rottluff. Kommen Sie gut und sicher an Ihr Ziel.
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0: Die Causa Jens Spahn beherrschte die Schlagzeilen der letzten Tage. Der CDU-Politiker ist nach massiven Vorwürfen zurückgetreten, weil er eine Leihmutter in den USA für die Geburt seines Kindes benutzt hat. Welche Gedanken sich mein Kollege Sven Günther dazu gemacht hat, das hören Sie in wenigen Minuten.

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1: 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Ja, einer ihrer coolsten Hits, Glasperlen spielen. Geiles Leben. Wir wünschen Ihnen einen geilen Nachmittag gleich mit Beyoncé und Hello.
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3: Jeder Mensch hat das Recht, Fehler zu machen. Und auch kein Politiker ist frei von Irrtümern. Das gilt auch für den ehemaligen CDU-Fraktionschef Jens Spahn. Der hat sich fehlverhalten und deutsches Recht umgangen, weil er eine Leihmutter in den USA für die Geburt seines Kindes benutzt hat. In Deutschland ist das verboten. Sein Rücktritt war die einzige richtige Konsequenz. Spahn hat noch einen zweiten Fehler begangen. Er hätte die ganze Diskussion vermeiden oder zumindest klein halten können, wäre er schon viel früher zurückgetreten. Der Politiker hätte wissen müssen, dass sein Verhalten einen Aufschrei der Empörung auslösen würde, der ohne Amt deutlich stiller gewesen wäre. Vielleicht hätte er sogar Lob geerntet, weil er sein persönliches Glück über ein politisches Amt gestellt hätte. Das Allerschlimmste an der Causa Spahn ist aber, wie mit dem Menschen Jens Spahn im Internet umgegangen wird. Widerwärtige Kommentare, geifernde Anschuldigungen und Beleidigungen, für die man am Stammtisch einen aufs Maul bekommen hätte. Jeder, der solchen Schmutz verbreitet, sollte sich seine Sätze vor dem Spiegel selbst ins Gesicht sagen. Er würde angeekelt zur nahen Toilette rennen.

0: Toller Song von Coldplay und Clocks. Was hat die Uhr geschlagen? 16.18 Uhr. Gleich mit dem aktuellen Hit von K-Do, Turn the Lights Off. Das ist der Sommer in Ihrem Sommerradio Chemnitz. Gleich gibt's mehr davon.
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11: Sonne und Wolken im Wechsel mit einzelnen Schauern, so sieht's heute Nachmittag aus in Chemnitz Stadt und Land. In der Nacht lassen die Schauer dann nach, es lockert auf 11 Grad, dann die Temperaturen in der Nacht, morgen viel Sonne und bis zu 21 Grad. Auf der A4 Dresden in Richtung Chemnitz, ein LKW-Unfall zwischen Wilsdruff und dem Dreieck Nossen, die Autobahn ist voll gesperrt. Auf der A72 Zwickau in Richtung Leipzig wird gebaut am Kreuz Chemnitz, deshalb eine Vollsperrung in diese Richtung. Eine Umleitung ist ausgeschildert. Staus und Blitzer melden Sie kostenlos an die 03x800 und die 4. Dankeschön.
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0: So ist es. Wir reden gleich mal über die Fußball-WM.

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1: Oh ja, heute zum Feierabend schauen viele von uns in ganz müde Gesichter. Ja, heute geht's mal zeitig ins Bett nach dem langen, langen Fußball-WM-Finalspiel, das uns den letzten Nachtschlaf und manchen auch die letzten Nerven gekostet hat. Ich hätte da so einen kleinen Vorschlag für in 4 Jahren für das nächste WM-Finalspiel. Wir fangen gleich mit der Verlängerung an. Vorher läuft auf dem Spielfeld sowieso kaum was zusammen. Da sind wir so, na, sagen wir mal, nach einer halben Stunde durch mit 5 Minuten Pause, Trinkpausen fallen dann auch weg. Da ist man in einer reichlichen Stunde komplett durch, sogar mit Elfmeterschießen. Das reichen wir mal bei der FIFA ein, oder?

0: Fans waren dabei. Die waren begeistert, also die Fans und die Band sowieso. So, gleich geht's weiter mit Kultmusik aus den 80ern, Laidback und Sunshine Reggae.
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9: Mit Oliver Heinze, guten Tag. Polizisten haben bei einer Kontrolle von 42 Wohnmobilen und Wohnwagen 26 Verstöße festgestellt. Die Fahrzeuge waren am Freitag von der A4 über die Abfahrt Chemnitz Ost in den Olipark gelotst worden. In den meisten Fällen waren die Autos überladen. Dreimal war der Termin für die Hauptuntersuchung verstrichen. In diesem Zusammenhang weist die Polizei darauf hin, dass sie aktuell einen kostenlosen Sicherheitscheck für Wohnmobile und Wohnwagen anbietet, bei dem die Mängel nicht geahndet werden. Allerdings ist eine Anmeldung dafür nötig. Wie das geht, finden Sie bei uns im Netz. Unsere Stadt hinkt mit der Umsetzung von vorgeschriebenen Naturschutzprojekten hinterher. Einzelheiten von Carsten Kuliski.
10: In Chemnitz sind teils 20 Jahre alte Projekte mit einem Umfang von rund 1,4 Millionen Euro immer noch nicht realisiert worden. Es geht um Ausgleichsmaßnahmen, wenn durch Bauarbeiten in die Umwelt eingegriffen wird. So war zum Beispiel für den Autobahnzubringer Kalkstraße vorgesehen, einen See anzulegen. Für das Gewerbegebiet Rottluff sollten unter anderem Bäume an der A72 gepflanzt werden. Die Grünen fordern deshalb bis Ende des Jahres eine vollständige Übersicht mit den Gründen für die Verzögerungen und mit den voraussichtlichen Kosten sowie einen Umsetzungsplan.
9: Die Löhne in Sachsen sind im vergangenen Jahr weiter gestiegen. Vollzeitbeschäftigte verdienten laut Arbeitsagentur im Schnitt knapp 3.600 Euro brutto im Monat. Das sind 6% mehr als 2024. Innerhalb des Freistaats gab es allerdings deutliche Unterschiede. Am höchsten war das mittlere Einkommen in Dresden mit fast 4.200 Euro. Am wenigsten verdienten die Arbeitnehmer im Erzgebirgskreis. Dort lag der Durchschnittslohn bei gut 3.100 Euro. Zur Miete wohnen ist in Deutschland wieder teurer geworden. Laut Institut der deutschen Wirtschaft verlangten die Vermieter im zweiten Quartal bundesweit 4% mehr als im Vorjahreszeitraum. Extrem verteuert haben sich die Mieten demnach in Köln und Hamburg mit rund 8 bzw. 6%, während sie in Stuttgart und Berlin nur um rund 1% stiegen. Mit einem 10-Jahres-Plan will der neue britische Premier Burnham seinem Land mehr Luft zum Atmen geben. Das hat der 56-Jährige bei seiner Antrittsrede vor der Downing Street Number 10 verkündet. Eins seiner Ziele? Die Obdachlosigkeit beenden. Außerdem will Burnham die politische Macht dezentralisieren, also weniger Regulierung aus London und mehr Selbstkontrolle für den Rest des Vereinigten Königreichs.
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11: Sonne im Wolken, im Wechsel mit einzelnen Schauern für Chemnitz Stadt und Land bis in den Abend und in die Nacht hinein. Danach lockert's auf. 11 Grad die Tiefstwerte, morgen viel Sonnenschein und bis zu 21 Grad. Auf der A4 Chemnitz Richtung Erfurt ein LKW-Unfall zwischen dem Rastplatz Oberwald Nord und Glauchau Ost. Der Verkehr wird auf der linken Spur an der Unfallstelle vorbeigeleitet. A4 Dresden Richtung Chemnitz eine Unfallsperrung nach LKW-Unfall zwischen dem Dreieck Dresden West und dem Dreieck Nossen. Und eine Ölspur wird beseitigt auf der A72 Plauen Richtung Zwickau zwischen Treuen und Reichenbach. Staus und Blitzer melden Sie kostenlos an die 03x800 und die 4.
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0: Ich glaube, schnell die Zeit vergeht. Wir sind schon mittendrin in der dritten Ferienwoche im Sommer 2026. Und Langeweile gibt es bei uns nicht. Dafür haben wir unsere Ferientipps und Musik. Ja, es gibt so Titel, die hört man einmal und dann sind die immer wieder präsent. Und einen davon, den haben wir gleich aus dem Jahre 1983. Laidback und Sunshine Reggae. Vorher geht's Max Giesinger mit seiner Reise. In diesem Sinne, schönen Nachmittag.

0: jetzt was los.
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2: In unserem Spielemuseum an der Nevelstraße ist in dieser Woche das schlaue Köpfchen gefragt, denn es geht in die Schachspielwoche. Und das hat auch einen Grund, denn genau heute, vor 102 Jahren, wurde im Pariser Hotel Majestic der Weltschachverband gegründet. Deshalb zählt der 20. Juli inzwischen als internationaler Schachtag. Das Spielemuseum hat übrigens täglich außer montags geöffnet.
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0: Bruno Mars in ihrem Lieblingsradio. Und wisst ihr, was gleich gibt es? Unsere Britney Spears. Baby, one more time. So klingt der Sound für Chemnitz. Stadt und Land, gleich gibt's mehr davon.
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13: Am Abend und in der Nacht lassen die Schauer nach und die Wolkendecke über Chemnitz, Stadt und Land lockert auf. 11 Grad die Tiefstwerte, morgen viel Sonnenschein und bis zu 21 Grad. Mittwoch über weite Strecken freundlich, dann zieht sich zu bis zu 20 Grad. Am Donnerstag wieder regelmäßige Schauer. Auf der A4 Dresden Richtung Chemnitz zwischen dem Dreieck Dresden West und dem Dreieck Nossen eine Vollsperrung und ordentlich Stau. A72, Vorsicht in beiden Richtungen am Rastplatz Großzöbern, Personen auf der Fahrbahn. A72, Plauen Richtung Zwickau zwischen Treuen und Reichenbach wird eine Ölspur beseitigt. Kommen Sie gut und sicher an.
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0: So, gleich geht das Neueste vom Sport. Vorher Musik von Taylor Swift.

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2: Und hier ist unser Mann für den Sport. Hier ist Jens Umreit.
3: Der CFC hat seine Generalprobe vor dem Saisonstart verpatzt. Gegen die U23 von Greuther Fürth gab es am Samstag eine 1:4. Jetzt am kommenden Wochenende startet die neue Saison mit dem Gastspiel bei der U23 von Hertha BSC. Der frisch gebackene Fußball-Weltmeister Spanien ist zurück in der Heimat. In Madrid stehen aktuell Empfänge bei König Felipe und Ministerpräsident Pedro Sanchez auf dem Programm. Am Abend fährt die Mannschaft im offenen Bus durch die Hauptstadt. Höhepunkt der Feier ist eine große Fanparty auf dem Cibelesplatz, wo das Team gegen 21 Uhr erwartet wird. Spanien hatte sich seinen zweiten Weltmeistertitel gestern durch eine 1:0 Nachverlängerung gegen Argentinien gesichert. Beim DFB nimmt unterdessen der personelle Umbau weiter Fahrt auf. Während Jürgen Klopp als neuer Bundestrainer in dieser Woche verkündet werden soll, könnte auch Weltmeister Per Mertesacker künftig eine Rolle beim Verband übernehmen. Der 41-Jährige bestätigte im ZDF, dass die Gespräche mit dem DFB zuletzt an Dynamik gewonnen hätten. Eine Entscheidung gäbe es aber noch nicht. Er wird als Nachfolger für Andreas Rettig für den Posten des Sportgeschäftsführers gehandelt. Derweil ist die deutsche Nationalmannschaft nach dem frühen WM-Aus aus den Top 10 der Weltrangliste gefallen. Das DFB-Team rutschte vom 10. auf den 12. Platz ab. Neuer Spitzenreiter ist Weltmeister Spanien vor Argentinien. Größter Gewinner der Weltrangliste ist Norwegen. Die ruderten hoch auf Rang 19.
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0: France, sprechen wir drüber in der nächsten Stunde. Und wir hauen nochmal mit der Faust auf den Tisch. Klartext, unser Mann fürs Grobe, Sven Günther, mit einer neuen Geschichte. Das und mehr gleich nach unseren News.
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12: Mit Oliver Heinze. Polizisten stoppten im Stadtteil Hilbersdorf gestern Nacht ein Duo, das mit einem E-Scooter auf der Palmstraße unterwegs war. Dabei rochen die Beamten beim Fahrer Alkohol und stellten fest, dass er fast 1,7 Promille intus hatte. Die Spritztour endete für den 27-jährigen Russen mit der Blutentnahme und einer Anzeige wegen Trunkenheit im Verkehr. In Chemnitz wird es auch in Zukunft keine Spielstraßen geben. Die linken Fraktion im Stadtrat hatte eine entsprechende Anfrage gestellt. Die Hintergründe von Lutz Escher.
13: Eigentlich wollten die Abgeordneten nur wissen, wie viele Spielstraßen es in Chemnitz überhaupt gibt. Dabei stellte sich heraus, dass unsere Stadt auch in der Vergangenheit keine einzige solche spezielle Verkehrszone hatte. Grund sind massive Probleme, die mit einer Spielstraße einhergehen. Dort müssten selbst Radfahrer und E-Scooterfahrer absteigen. Auch die Müllabfuhr dürfte nicht durchfahren. Deshalb wird stattdessen auf eine Verkehrsberuhigung, wie beispielsweise auf dem Brühl, zurückgegriffen.
12: Während beim Mutterkonzern Volkswagen Alarmstimmung herrscht, geht es bei der tschechischen Tochter Skoda stetig bergauf. Das Unternehmen hat einen weltweiten Absatz in der ersten Hälfte des Jahres um 9% gesteigert, schreibt die Sächsische Zeitung unter Berufung auf Unternehmensangaben. Im Vergleich dazu hat der komplette Volkswagen-Konzern einen Absatzrückgang von 6,3% hinnehmen müssen. Skoda dagegen verzeichnet in diesem Jahr das stärkste Wachstum auf dem deutschen Markt und gewann Marktanteile auf Kosten einheimischer Hersteller wie Audi oder BMW. In Spanien hat sich ein Waldbrand nordöstlich von Madrid dramatisch ausgeweitet. Inzwischen sind 26.000 Hektar verbrannt, doppelt so viel wie noch gestern. Rund 1200 Menschen mussten ihre Häuser verlassen. Für morgen wird eine neue Hitzewelle mit bis zu 40 Grad erwartet, die Lage weiter verschärfen könnte. Auch in Frankreich sind hunderte Feuerwehrleute im Einsatz. Die Erdbeerernte in Deutschland war in diesem Jahr so schlecht wie seit über 30 Jahren nicht mehr. Laut Statistischem Bundesamt wurden etwa 71.000 Tonnen geerntet, knapp 11% weniger als 2025. Noch weniger Erdbeeren gab es zuletzt 1995. Als Grund für den Rückgang werden immer kleinere Anbauflächen genannt.
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0: Sonne-Wolken-Mix haben wir heute bekommen. Möglicherweise gibt's noch mal eine kurze Husche. Die Nacht bleibt dann im Großen und Ganzen trocken. Morgen ganz viel Sonne, ein paar harmlose Quellwolken sind dabei. Temperaturen bei 21 Grad. Der Blick auf die Straßen. A4 Dresden Richtung Chemnitz zwischen Dreieck Dresden-West und Dreieck Nossen. 12 Kilometer Stau. Hier dauert's über eine Stunde länger. Und A72 Richtung Zwickau zwischen Treuen und Reichenbach. Da wird derzeit eine Ölspur beseitigt. Danke fürs Melden. Sollte es noch Staus und Blitzer geben, gern anrufen. Kostenlos unter 03x800 und die 4. Oder Sie schicken uns eine WhatsApp-Sprachnachricht. Die Nummer gibt es bei uns im Netz unter radiochemnitz.de. Dankeschön fürs Melden und wo es geht, eine gute und vor allem sichere Fahrt.
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0: Die Causa Jens Spahn beherrschte die Schlagzeilen der letzten Tage. Der CDU-Politiker ist nach massiven Vorwürfen zurückgetreten, weil er eine Leihmutter in den USA für die Geburt seines Kindes benutzt hat. Welche Gedanken sich mein Kollege Sven Günther dazu gemacht hat, das hören Sie in wenigen Minuten.

0: So klingt der aktuelle Hit von Teddy Swims, Mr. Know It's All.
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2: Jeder Mensch hat das Recht, Fehler zu machen. Und auch kein Politiker ist frei von Irrtümern. Das gilt auch für den ehemaligen CDU-Fraktionschef Jens Spahn. Der hat sich fehlverhalten und deutsches Recht umgangen, weil er eine Leihmutter in den USA für die Geburt seines Kindes benutzt hat. In Deutschland ist das verboten. Sein Rücktritt war die einzige richtige Konsequenz. Spahn hat noch einen zweiten Fehler begangen. Er hätte die ganze Diskussion vermeiden oder zumindest klein halten können, wäre er schon viel früher zurückgetreten. Der Politiker hätte wissen müssen, dass sein Verhalten einen Aufschrei der Empörung auslösen würde, der ohne Amt deutlich stiller gewesen wäre. Vielleicht hätte er sogar Lob geerntet, weil er sein persönliches Glück über ein politisches Amt gestellt hätte. Das Allerschlimmste an der Causa Spahn ist aber, wie mit dem Menschen Jens Spahn im Internet umgegangen wird. Widerwärtige Kommentare, geifernde Anschuldigungen und Beleidigungen, für die man am Stammtisch ein aufs Maul bekommen hätte. Jeder, der solchen Schmutz verbreitet, sollte sich seine Sätze vor dem Spiegel selbst ins Gesicht sagen. Er würde angeekelt zur nahen Toilette rennen.

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8: Die Nacht bleibt im Großen und Ganzen trocken, aber kalt mit 11 Grad. Morgen ganz viel Sonne, Temperaturen gehen rauf auf 21 Grad. Der Mittwoch startet freundlich, dann kann es ein paar Wolken geben. Die sind aber harmlos, wechselhafter wird es dann am Ende am Donnerstag. Dann wieder Schauer und wenig Sonne. Der Blick auf die Straßen, A4 Dresden Richtung Chemnitz, zwischen Dreieck Dresden West und Dreieck Nossen. 5 Kilometer Stau, hier dauert circa eine halbe Stunde länger. Dann im Kreis Altenburger Land, Lukastraße zwischen Gerstenberg und der B7. Da hat es einen Wildunfall gegeben, da liegt ein totes Tier auf der Fahrbahn. Und nochmal dran denken, die A72 Zwickau Richtung Chemnitz, in Höhe Kreuz Chemnitz Baustelle. Da ist die Autobahn komplett gesperrt. Eine Umleitung ist ausgeschildert.
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2: Die Tour de France legt heute ihren zweiten und letzten Ruhetag ein. Jens Umbreit, wie ist denn die Ausgangslage vor der entscheidenden Woche?
3: Ja, der schwere Sturz von Jonas Vingegaard gestern hat die Tour noch einmal komplett verändert. Der Däne musste mit einem Schlüsselbeinbruch aufgeben. Tadej Pogacar geht damit mit 5 Minuten Vorsprung als klarer Favorit in die letzte Tourwoche. Hinter dem Slowenen ist der Kampf ums Podium aber völlig offen. Remco Evenepoel rückte mit seinem Etappensieg gestern auf Rang 2 vor. Isaac Del Toro ist Dritter, Florian Lipowitz liegt auf Rang 5 und hat nur 50 Sekunden Rückstand auf einen Podestplatz. Der Deutsche macht sich also weiter berechtigte Hoffnungen auf die Top 3.
4: Ich meine, mal schauen, Del Toro und Sixers haben wieder gezeigt, dass sie natürlich ganz gut in Form sind. Und ja, ich versuche natürlich immer dran zu bleiben und ich glaube, wenn ich dann so lange wie möglich mit Remco dabei bleiben kann, dann mal schauen, für was es dann am Ende reicht.
3: So Lipowitz in der ARD. Nach dem heutigen Ruhetag beginnt morgen die entscheidende Phase der Tour. Auf dem Programm steht das einzige Einzelzeitfahren über 26 Kilometer rund um den Genfer See. Danach warten mehrere schwere Alpenetappen. Dort dürfte sich dann entscheiden, wer neben Pogacar am Ende auf dem Podium in Paris stehen wird.
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4: Mit Oliver Heinze. Polizisten haben bei einer Kontrolle von 42 Wohnmobilen und Wohnwagen 26 Verstöße festgestellt. Die Fahrzeuge waren am Freitag von der A4 über die Abfahrt Chemnitz Ost in den Olipark gelotst worden. In den meisten Fällen waren die Autos überladen. Dreimal war der Termin für die Hauptuntersuchung verstrichen. In diesem Zusammenhang weist die Polizei darauf hin, dass sie aktuell einen kostenlosen Sicherheitscheck für Wohnmobile und Wohnwagen anbietet, bei dem die Mängel nicht geahndet werden. Allerdings ist eine Anmeldung dafür nötig. Wie das geht, finden Sie bei uns im Netz. Unsere Stadt hinkt mit der Umsetzung von vorgeschriebenen Naturschutzprojekten hinterher. Einzelheiten von Carsten Kuliski.
5: In Chemnitz sind teils 20 Jahre alte Projekte mit einem Umfang von rund 1,4 Millionen Euro immer noch nicht realisiert worden. Es geht um Ausgleichsmaßnahmen, wenn durch Bauarbeiten in die Umwelt eingegriffen wird. So war zum Beispiel für den Autobahnzubringer Kalkstraße vorgesehen, einen See anzulegen. Für das Gewerbegebiet Rottluff sollten unter anderem Bäume an der A72 gepflanzt werden. Die Grünen fordern deshalb bis Ende des Jahres eine vollständige Übersicht mit den Gründen für die Verzögerungen und mit den voraussichtlichen Kosten sowie einen Umsetzungsplan.
4: Die Löhne in Sachsen sind im vergangenen Jahr weiter gestiegen. Vollzeitbeschäftigte verdienten laut Arbeitsagentur im Schnitt knapp 3.600 Euro brutto im Monat. Das sind 6% mehr als 2024. Innerhalb des Freistaats gibt es allerdings deutliche Unterschiede. Am höchsten war das mittlere Einkommen in Dresden mit fast 4.200 Euro. Am wenigsten verdienten die Arbeitnehmer im Erzgebirgskreis. Dort lag der Durchschnittslohn bei gut 3.100 Euro. Mit einem 10-Jahres-Plan will der neue britische Premier Burnham seinem Land mehr Luft zum Atmen geben. Das hat der 56-Jährige bei seiner Antrittsrede in der Downing Street Number 10 verkündet. Eins seiner Ziele? Die Obdachlosigkeit beenden. Außerdem will Burnham die politische Macht dezentralisieren, also weniger Regulierung aus London und mehr Selbstkontrolle für den Rest des Vereinigten Königreichs. Ganz schön teuer für einen Billiganbieter. Die EU hat den Online-Händler AliExpress wegen des Verkaufs illegaler Produkte zu einer Strafe von 550 Millionen Euro verdonnert. Der chinesische Konzern habe gefälschte Kleidung, unsichere Spielzeug und gefährliche Kosmetika wochenlang nicht von der Plattform genommen, hieß es zur Begründung.
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7: Es wird kühl in der Nacht. In den Bergen können die Temperaturen schon mal runtergehen, bis auf 7 Grad, einstellige Werte. Ansonsten so Temperaturen zwischen 10 und 12 Grad. Und morgen bekommen wir richtig viel Sonne. Da werden wir entschädigt für die vielen grauen Wolken, die wir heute bekommen haben. Also Temperaturen morgen zwischen 15 und 22 Grad. Auch der Mittwoch sieht ganz gut aus. Erst am Abend kann es dann ein paar Wolken mehr geben. Donnerstag dann schon wieder wechselhafteres Wetter und es wird dann auch ein bisschen kühler. Der Blick auf die Straßen und da haben wir ein paar wichtige Meldungen von den Autobahnen. Die A14 Leipzig Richtung Dresden und in der Gegenrichtung zwischen Mutschen und Krimmer gibt es eine Baustelle. Da ist die Fahrbahn eingeengt, die Standspur ist gesperrt, das Ganze noch bis Ende Juli. Die A72 Zwickau Richtung Chemnitz in Höhe Kreuz Chemnitz Baustelle, Instandsetzungsarbeiten auf allen Spuren. Die Fahrbahn ist in dieser Richtung voll gesperrt, eine Umleitung ist eingerichtet. Blitzer in Leipzig an der Tabaksmühle Richtung Völkerschlachtdenkmal steht der Superblitzer, ebenso in Dresden auf der Grundstraße. Statt einwärts auf der Quorener Straße Richtung Bülau und in Kossebaude auf der Gartenstraße. Auch da steht der Superblitzer und noch einen Superblitzer in Naundorf und zwar auf der Mügelner Straße Richtung Leisnig.
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2: Es wird kühl in der Nacht. In den Bergen können die Temperaturen schon mal runtergehen, bis auf 7 Grad, einstellige Werte. Ansonsten so Temperaturen zwischen 10 und 12 Grad. Und morgen bekommen wir richtig viel Sonne. Da werden wir entschädigt für die vielen grauen Wolken, die wir heute bekommen haben. Also Temperaturen morgen zwischen 15 und 22 Grad. Auch der Mittwoch sieht ganz gut aus. Erst am Abend kann es dann ein paar Wolken mehr geben. Donnerstag dann schon wieder wechselhafteres Wetter und es wird dann auch ein bisschen kühler. Der Blick auf die Straßen und da haben wir ein paar wichtige Meldungen von den Autobahnen. Die A14 Leipzig Richtung Dresden und in der Gegenrichtung zwischen Mutschen und Krimmer gibt es eine Baustelle. Da ist die Fahrbahn eingeengt, die Standspur ist gesperrt, das Ganze noch bis Ende Juli. Die A72 Zwickau Richtung Chemnitz in Höhe Kreuz Chemnitz, Baustelle, Instandsetzungsarbeiten auf allen Spuren. Die Fahrbahn ist in dieser Richtung voll gesperrt, eine Umleitung ist eingerichtet. Blitzer in Leipzig an der Tabaksmühle Richtung Völkerschlachtdenkmal steht der Superblitzer, ebenso in Dresden auf der Grundstraße. Statt einwärts auf der Quorener Straße Richtung Bülau und in Kossebaude auf der Gartenstraße. Auch da steht der Superblitzer und noch einen Superblitzer in Naundorf und zwar auf der Mügelner Straße Richtung Leisnig.
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0: 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Jennifer Lopez und David Guetta. Save Me Tonight.
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1: Mit Oliver Heinze, guten Abend. Polizisten stoppten im Stadtteil Hilbersdorf gestern Nacht ein Duo, das mit einem E-Scooter auf der Palmstraße unterwegs war. Dabei rochen die Beamten beim Fahrer Alkohol und stellten fest, dass er fast 1,7 Promille Intus hatte. Die Spritztour endete für den 27-jährigen Russen mit der Blutentnahme und einer Anzeige wegen Trunkenheit im Verkehr. In Chemnitz wird es auch in Zukunft keine Spielstraßen geben. Die linken Fraktion im Stadtrat hatte eine entsprechende Anfrage gestellt. Die Hintergründe von Lutz Escher.
2: Eigentlich wollten die Abgeordneten nur wissen, wie viele Spielstraßen es in Chemnitz überhaupt gibt. Dabei stellte sich heraus, dass unsere Stadt auch in der Vergangenheit keine einzige solche spezielle Verkehrszone hatte. Grund sind massive Probleme, die mit einer Spielstraße einhergehen. Dort müssten selbst Radfahrer und E-Scooterfahrer absteigen. Auch die Müllabfuhr dürfte nicht durchfahren. Deshalb wird stattdessen auf eine Verkehrsberuhigung, wie beispielsweise auf dem Brühl, zurückgegriffen.
1: Die Zwickauer Straße wird am Falkeplatz seit heute zeitweise gesperrt. Wegen der Gleisbauarbeiten ist die Stadt einwärts jeweils zwischen 21 Uhr und 5 Uhr morgens dicht. In dieser Zeit müssen Autofahrer über die Reichs- und die Annaberger Straße ausweichen. Eine weitere Sperrung gibt es auf der A72 Richtung Leipzig. Zwischen der Überfahrt auf die A4 und dem Kreuz Chemnitz muss die Fahrbahn saniert werden.
0: Und jetzt weitere Nachrichten aus Deutschland und der Welt.
3: Ich bin Florian Klaus. Die Mietpreise in Deutschland steigen immer weiter. Im zweiten Quartal waren die Angebotsmieten bundesweit 4% höher als ein Jahr zuvor. Das hat das Institut der Deutschen Wirtschaft untersucht. David Riemer berichtet.
4: Vor allem in vielen Großstädten haben die Mieten kräftig zugelegt. Gleichzeitig ist dort das Mietangebot deutlich geschrumpft. Begründung des IW, viele Menschen bleiben in ihren Wohnungen, weil sie ältere Mietverträge mit günstigen Mieten nicht aufgeben wollen. Anders sieht es beim Kauf von Immobilien aus. Die Preise legten bundesweit nur moderat zu.
3: Als siebter Regierungschef innerhalb von 10 Jahren will Großbritanniens neuer Premier Andy Burnham es besser machen als seine Vorgänger. Das Land müsse zeigen, dass es wieder stabil werden könne, sagte er. Burnham hat die größten Veränderungen der letzten 40 Jahre versprochen. Er will unter anderem die Obdachlosigkeit besiegen und Dinge wie Wasser, Energie, Wohnungsbau und ÖPNV wieder stärker unter die Kontrolle der öffentlichen Hand bringen. Beim Online-Händler AliExpress werden Produkte angeboten, die oft billig sind, nach Ansicht der EU-Kommission aber auch immer wieder illegal. Das Unternehmen muss 550 Millionen Euro zahlen, weil unter anderem gefälschte Kleidung und unsicheres Spielzeug wochenlang nicht von der Plattform genommen worden sind. Eine so hohe Strafe hat die EU unter dem seit 2024 geltenden Gesetz über digitale Dienste noch nie verhängt. Es würde aber auch noch deutlich höhere Strafen zulassen. Nach ihrer Rückkehr aus den USA sind Spaniens Fußballweltmeister von König Felipe empfangen worden. Er gratulierte der Auswahl zu einem epischen Triumph nach einer wahren Odyssee und sprach von einer legendären und historischen Mannschaft. Der royale Empfang war nicht der letzte Termin der Fußballer heute. Zu einer großen WM-Feier in Madrid sind bis zu 1 Million Menschen erwartet worden.
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6: Es wird kühl in der Nacht. In den Bergen können die Temperaturen schon mal runtergehen, bis auf 7 Grad, einstellige Werte. Ansonsten so Temperaturen zwischen 10 und 12 Grad. Und morgen bekommen wir richtig viel Sonne. Da werden wir entschädigt für die vielen grauen Wolken, die wir heute bekommen haben. Also Temperaturen morgen zwischen 15 und 22 Grad. Auch der Mittwoch sieht ganz gut aus. Erst am Abend kann es dann ein paar Wolken mehr geben. Donnerstag dann schon wieder wechselhafteres Wetter und es wird dann auch ein bisschen kühler. Der Blick auf die Straßen und da haben wir ein paar wichtige Meldungen von den Autobahnen. Die A14 Leipzig Richtung Dresden und in der Gegenrichtung zwischen Mutschen und Krimmer gibt es eine Baustelle. Da ist die Fahrbahn eingeengt, die Standspur ist gesperrt, das Ganze noch bis Ende Juli. Die A72 Zwickau Richtung Chemnitz in Höhe Kreuz Chemnitz, Baustelle, Instandsetzungsarbeiten auf allen Spuren. Die Fahrbahn ist in dieser Richtung voll gesperrt, eine Umleitung ist eingerichtet. Blitzer in Leipzig an der Tabaksmühle Richtung Völkerschlachtdenkmal steht der Superblitzer, ebenso in Dresden auf der Grundstraße. Stadteinwärts auf der Quorener Straße Richtung Bühlau und in Kossebaude auf der Gartenstraße. Auch da steht der Superblitzer und noch einen Superblitzer in Naundorf und zwar auf der Mügelner Straße Richtung Leisnig.
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2: Es wird kühl in der Nacht. In den Bergen können die Temperaturen schon mal runtergehen, bis auf 7 Grad, einstellige Werte. Ansonsten so Temperaturen zwischen 10 und 12 Grad. Und morgen bekommen wir richtig viel Sonne. Da werden wir entschädigt für die vielen grauen Wolken, die wir heute bekommen haben. Also Temperaturen morgen zwischen 15 und 22 Grad. Auch der Mittwoch sieht ganz gut aus. Erst am Abend kann es dann ein paar Wolken mehr geben. Donnerstag dann schon wieder wechselhafteres Wetter und es wird dann auch ein bisschen kühler. Der Blick auf die Straßen und da haben wir ein paar wichtige Meldungen von den Autobahnen. Die A14 Leipzig Richtung Dresden und in der Gegenrichtung zwischen Mutschen und Krimmer gibt es eine Baustelle. Da ist die Fahrbahn eingeengt, die Standspur ist gesperrt, das Ganze noch bis Ende Juli. Die A72 Zwickau Richtung Chemnitz in Höhe Kreuz Chemnitz, Baustelle, Instandsetzungsarbeiten auf allen Spuren. Die Fahrbahn ist in dieser Richtung voll gesperrt, eine Umleitung ist eingerichtet. Blitzer in Leipzig an der Tabaksmühle Richtung Völkerschlachtdenkmal steht der Superblitzer, ebenso in Dresden auf der Grundstraße. Statt einwärts auf der Quorener Straße Richtung Bülau und in Kossebaude auf der Gartenstraße. Auch da steht der Superblitzer und noch einen Superblitzer in Naundorf und zwar auf der Mügelner Straße Richtung Leisnig.
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0: Moment mal, Gedanken zum Tag mit Michaela Stahl.
1: Es gibt so vieles, was andere nicht sehen. Ängste, Sorgen, Gedanken, die wir für uns behalten. Und auch Gefühle bleiben manchmal auf der Strecke. Meist wirken wir nach außen stark oder ruhig. Doch wie sieht's im Inneren aus? Welche Fragen, Zweifel oder Dinge bewegen uns? Genau an dieser Stelle ist Gott. Er sieht das verborgene Ringen und er kennt auch unsere Gefühle und Gedanken und sieht auch jeden Kampf, den wir im Stillen kämpfen. Das Gute, wir müssen überhaupt nichts erklären, nichts verbergen, denn Gott begegnet uns nicht mit Vorwürfen, sondern mit Liebe und Verständnis. Klar, es gibt immer dunkle Tage, an denen wir uns nicht gut fühlen, an denen wir allein durch unsere Gefühlswelt gehen. Wir sind dann eben auch allein. Doch das ist nicht ganz wahr, denn Gott ist bei uns. Er stärkt uns leise, er trägt uns sanft und er hält uns fest, vor allem dann, wenn es zu stürmisch wird. Und mit diesem Glauben im Herzen kommen Sie gut durch diesen Tag.
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3: Mit Oliver Heinze, guten Abend. Polizisten haben bei einer Kontrolle von 42 Wohnmobilen und Wohnwagen 26 Verstöße festgestellt. In den meisten Fällen waren die Autos überladen, dreimal war der Termin für die Hauptuntersuchung verstrichen. In diesem Zusammenhang weist die Polizei auch darauf hin, dass sie aktuell einen kostenlosen Sicherheitscheck für Wohnmobile und Wohnwagen anbietet, bei dem die Mängel nicht geahndet werden. Allerdings ist eine Anmeldung dafür nötig. Wie das geht, finden Sie bei uns im Netz. Bahnreisende müssen sich auf der Strecke zwischen Chemnitz und Dresden auf neue Behinderungen einstellen. Grund sind Bauarbeiten zwischen Freiberg und Tharandt. Bis zum Wochenende gibt es dort Ersatzverkehr, weil die Strecke gesperrt wird. Betroffen ist unter anderem der Regionalexpress RE3. Fahrgäste sollten sich unbedingt vorher über die Änderungen informieren. Der diesjährige Chemnitzer Brauereimarkt war aus Sicht der Veranstalter ein voller Erfolg. Rund 30.000 Besucher kamen dazu in die Innenstadt, sagt uns Organisator Sven Hertwig.
4: Grandios, es waren wirklich tolle 6 Tage, die wir hatten. Besucherrekord, es war tolle Stimmung, Gott sei Dank wieder keine Vorfälle, die wir haben. Das ist ja immer sehr schön für uns und es waren so viele ausgelassene Abende. Die Menschen haben gut gefeiert, sie hatten gute Stimmung und das ist natürlich immer für uns, für die Macher, einfach wirklich ein gutes Gefühl. Und auch für die Innenstadt ist es ein tolles Gefühl und deswegen, wir sind total happy und freuen uns schon wieder aufs nächste Jahr.
3: Am Freitag wird dann am Rathaus das Weinfest eröffnet.
2: Und jetzt weitere Nachrichten aus Deutschland und der Welt.
5: Ich bin Florian Klaus. Die Übernahme von Warner Brothers durch Paramount könnte nicht nur Hollywood verändern. 12 US-Bundesstaaten, die den Deal kippen wollen, haben vor Gericht einen ersten Erfolg erzielt. Für zunächst 2 Wochen liegt die Übernahme auf Eis. In der Zeit soll über eine längerfristige einstweilige Verfügung verhandelt werden. Die Bundesstaaten argumentieren unter anderem, dass der Zusammenschluss der beiden Filmgiganten den Wettbewerb verzerren würde. Mit einem 10-Jahres-Plan will der neue britische Premier Burnham seinem Land mehr Luft zum Atmen geben. Das hat der 56-Jährige bei

0: seine Antrittsrede in der Downing Street verkündet. Eins seiner Ziele, die Obdachlosigkeit beenden. Außerdem will Burnham die politische Macht dezentralisieren, also weniger Regulierung aus London und mehr Selbstkontrolle für den Rest des Vereinigten Königreichs. Billig, aber zu oft auch illegal, weil der Online-Händler AliExpress aus Sicht der EU-Kommission zu wenig gegen nicht erlaubte Produkte auf seiner Plattform tut, hat sie eine Strafe in Höhe von 550 Millionen Euro verhängt. Michael Brandt berichtet aus Brüssel.
1: Gefälschte T-Shirts und Schuhe, unsicheres Spielzeug oder gefährliche Kosmetika. Unter anderem solche illegalen Produkte seien wochenlang nicht vom Online-Marktplatz AliExpress genommen worden. Wie die EU-Kommission weiter mitteilte, hat der Alibaba-Konzern nicht genug getan, um die Verbraucher davor zu schützen. Das Verhalten von AliExpress sei unfair gegenüber Unternehmen, die sich an Regeln hielten.
0: Die englische Fußballlegende Kevin Keegan ist tot. Das hat seine Familie mitgeteilt. Der 75-Jährige hatte erst Anfang Juni bekannt gegeben, dass er an Krebs im fortgeschrittenen Stadium litt. Die Erkrankung war bei einer OP nach einem Autounfall entdeckt worden. Keegan war nicht nur Nationalspieler, sondern auch Stürmer beim Hamburger SV, mit dem er 1979 die deutsche Meisterschaft holte.
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4: Es wird kühl in der Nacht. In den Bergen können die Temperaturen schon mal runtergehen, bis auf 7 Grad, einstellige Werte. Ansonsten so Temperaturen zwischen 10 und 12 Grad. Und morgen bekommen wir richtig viel Sonne. Da werden wir entschädigt für die vielen grauen Wolken, die wir heute bekommen haben. Also Temperaturen morgen zwischen 15 und 22 Grad. Auch der Mittwoch sieht ganz gut aus. Erst am Abend kann es dann ein paar Wolken mehr geben. Donnerstag dann schon wieder wechselhafteres Wetter und es wird dann auch ein bisschen kühler. Der Blick auf die Straßen und da haben wir ein paar wichtige Meldungen von den Autobahnen. Die A14 Leipzig Richtung Dresden und in der Gegenrichtung zwischen Mutschen und Krimmer gibt es eine Baustelle. Da ist die Fahrbahn eingeengt, die Standspur ist gesperrt, das Ganze noch bis Ende Juli. Die A72 Zwickau Richtung Chemnitz in Höhe Kreuz Chemnitz, Baustelle, Instandsetzungsarbeiten auf allen Spuren. Die Fahrbahn ist in dieser Richtung voll gesperrt, eine Umleitung ist eingerichtet. Blitzer in Leipzig an der Tabaksmühle Richtung Völkerschlachtdenkmal steht der Superblitzer, ebenso in Dresden auf der Grundstraße. Statt einwärts auf der Quorener Straße Richtung Bülau und in Kossebaude auf der Gartenstraße. Auch da steht der Superblitzer und noch einen Superblitzer in Naundorf und zwar auf der Mügelner Straße Richtung Leisnig.
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0: Joe, End of Beginning.
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14: Es wird kühl in der Nacht. In den Bergen können die Temperaturen schon mal runtergehen bis auf 7 Grad. Einstellige Werte. Ansonsten so Temperaturen zwischen 10 und 12 Grad. Und morgen bekommen wir richtig viel Sonne. Da werden wir entschädigt für die vielen grauen Wolken, die wir heute bekommen haben. Also Temperaturen morgen zwischen 15 und 22 Grad. Auch der Mittwoch sieht ganz gut aus. Erst am Abend kann es dann ein paar Wolken mehr geben. Donnerstag dann schon wieder wechselhafteres Wetter und es wird dann auch ein bisschen kühler. Der Blick auf die Straßen, und da haben wir ein paar wichtige Meldungen von den Autobahnen. Die A14 Leipzig Richtung Dresden und in der Gegenrichtung zwischen Mutschen und Krimmer gibt es eine Baustelle. Da ist die Fahrbahn eingeengt, die Standspur ist gesperrt, das Ganze noch bis Ende Juli. Die A72 Zwickau Richtung Chemnitz in Höhe Kreuz Chemnitz, Baustelle, Instandsetzungsarbeiten auf allen Spuren. Die Fahrbahn ist in dieser Richtung voll gesperrt, eine Umleitung ist eingerichtet. Blitzer in Leipzig an der Tabaksmühle Richtung Völkerschlachtdenkmal steht der Superblitzer, ebenso in Dresden auf der Grundstraße statt einwärts auf der Quorener Straße Richtung Bülau und in Kossebaude auf der Gartenstraße. Auch da steht der Superblitzer und noch einen Superblitzer in Naundorf, und zwar auf der Mügelner Straße Richtung Leisnig.
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6: Mit Oliver Heinze, guten Abend. Polizisten stoppten im Stadtteil Hilbersdorf gestern Nacht ein Duo, das mit einem E-Scooter auf der Palmstraße unterwegs war. Dabei rochen die Beamten beim Fahrer Alkohol und stellten fest, dass er fast 1,7 Promille Intus hatte. Die Spritztour endete für den 27-jährigen Russen mit der Blutentnahme und einer Anzeige wegen Trunkenheit im Verkehr. In Chemnitz wird es auch in Zukunft keine Spielstraßen geben. Die Linken-Fraktion im Stadtrat hatte eine entsprechende Anfrage gestellt. Die Hintergründe von Lutz Escher.
7: Eigentlich wollten die Abgeordneten nur wissen, wie viele Spielstraßen es in Chemnitz überhaupt gibt. Dabei stellte sich heraus, dass unsere Stadt auch in der Vergangenheit keine einzige solche spezielle Verkehrszone hatte. Grund sind massive Probleme, die mit einer Spielstraße einhergehen. Dort müssten selbst Radfahrer und E-Scooterfahrer absteigen. Auch die Müllabfuhr dürfte nicht durchfahren. Deshalb wird stattdessen auf eine Verkehrsberuhigung, wie beispielsweise auf dem Brühl, zurückgegriffen.
6: Die Zwickauer Straße wird am Falkeplatz seit heute zeitweise gesperrt. Wegen der Gleisbauarbeiten ist die Stadt einwärts jeweils zwischen 21 Uhr und 5 Uhr morgens dicht. In dieser Zeit müssen Autofahrer über die Reichs- und die Annaberger Straße ausweichen. Eine weitere Sperrung gibt es auf der A72 Richtung Leipzig. Zwischen der Überfahrt auf die A4 und dem Kreuz Chemnitz muss die Fahrbahn saniert werden.
5: Und jetzt weitere Nachrichten aus Deutschland und der Welt.
8: Ich bin Florian Klaus. Andy Burnham ist neuer Premierminister des Vereinigten Königreichs und er hat sich einiges vorgenommen. Philipp Detlefs berichtet aus London.
9: Andy Burnham gilt als neue Hoffnung der Labour-Partei. Der frühere Bürgermeister von Manchester soll 2 Jahre nach dem Wahlsieg von Vorgänger Starmer die politische Wende schaffen. Auf den neuen Premier warten viele Probleme. Eine schwache Wirtschaft, Wohnungsnot, hohe Energiekosten und wachsende soziale Ungleichheit. Burnham kündigte mehr staatlichen Einfluss bei Wasser, Energie, Wohnungsbau und Nahverkehr an und versprach, die politische Macht stärker auf die Regionen zu verteilen.
8: Wer besonders in Großstädten nach einer bezahlbaren Mietwohnung sucht, hat es immer schwerer. Die Angebotsmieten waren im 2. Quartal im Bundesschnitt um 4% höher als ein Jahr zuvor. Das hat das Institut der Deutschen Wirtschaft ausgewertet. Gleichzeitig werden demnach auch immer weniger Mietwohnungen angeboten. Ein Grund dafür sei, dass viele Menschen nicht aus ihren noch vergleichsweise günstigen Wohnungen ausziehen wollen, auch wenn die eigentlich nicht mehr passen. Gefälschte Kleidung, unsicheres Spielzeug, gefährliche Kosmetika. Das alles soll der Online-Marktplatz AliExpress wochenlang nicht von seiner Seite genommen haben. Die EU hat darum eine Strafe von 550 Millionen Euro verhängt. AliExpress nannte die Höhe unverhältnismäßig. Das Unternehmen habe schon Verbesserungen vorgenommen. Die deutsche Fußballnationalmannschaft gehört nicht mehr zu den 10 besten Teams der Welt. Nach dem WM aus dem 16-Finale ist Deutschland in der FIFA-Weltrangliste auf Platz 12 zurückgefallen. Spanien hat nach seinem Finalsieg gegen Argentinien die Führung vom entthronten Champion übernommen.

0: übernommen. Auf Platz 3 und 4 folgen Frankreich und England.
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3: Es wird kühl in der Nacht. In den Bergen können die Temperaturen schon mal runtergehen, bis auf 7 Grad, einstellige Werte. Ansonsten so Temperaturen zwischen 10 und 12 Grad. Und morgen bekommen wir richtig viel Sonne. Da werden wir entschädigt für die vielen grauen Wolken, die wir heute bekommen haben. Also Temperaturen morgen zwischen 15 und 22 Grad. Auch der Mittwoch sieht ganz gut aus. Erst am Abend kann es dann ein paar Wolken mehr geben. Donnerstag dann schon wieder wechselhafteres Wetter und es wird dann auch ein bisschen kühler.
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11: Es wird kühl in der Nacht. In den Bergen können die Temperaturen schon mal runtergehen bis auf 7 Grad. Einstellige Werte. Ansonsten so Temperaturen zwischen 10 und 12 Grad. Und morgen bekommen wir richtig viel Sonne. Da werden wir entschädigt für die vielen grauen Wolken, die wir heute bekommen haben. Also Temperaturen morgen zwischen 15 und 22 Grad. Auch der Mittwoch sieht ganz gut aus. Erst am Abend kann es dann ein paar Wolken mehr geben. Donnerstag dann schon wieder wechselhafteres Wetter und es wird dann auch ein bisschen kühler.
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5: Mit Oliver Heinze, guten Abend. Polizisten haben bei einer Kontrolle von 42 Wohnmobilen und Wohnwagen 26 Verstöße festgestellt. In den meisten Fällen waren die Autos überladen, 3-mal war der Termin für die Hauptuntersuchung verstrichen. In diesem Zusammenhang weist die Polizei auch darauf hin, dass sie aktuell einen kostenlosen Sicherheitscheck für Wohnmobile und Wohnwagen anbietet, bei dem die Mängel nicht geahndet werden. Allerdings ist eine Anmeldung dafür nötig. Wie das geht, finden Sie bei uns im Netz. Bahnreisende müssen sich auf der Strecke zwischen Chemnitz und Dresden auf neue Behinderungen einstellen. Grund sind Bauarbeiten zwischen Freiberg und Tharandt. Bis zum Wochenende gibt es dort Ersatzverkehr, weil die Strecke gesperrt wird. Betroffen ist unter anderem der Regionalexpress RE3. Fahrgäste sollten sich unbedingt vorher über die Änderungen informieren. Der diesjährige Chemnitzer Brauereimarkt war aus Sicht der Veranstalter ein voller Erfolg. Rund 30.000 Besucher kamen dazu in die Innenstadt, sagte uns Organisator Sven Hertwig.
6: Grandios. Es waren wirklich tolle 6 Tage, die wir hatten. Besucherrekord. Es war tolle Stimmung. Gott sei Dank wieder keine Vorfälle, die wir haben. Das ist ja immer sehr schön für uns. Und es waren so viele ausgelassene Abende. Die Menschen haben gut gefeiert. Wir hatten gute Stimmung. Und das ist natürlich immer für uns, für die Macher, einfach wirklich ein gutes Gefühl. Und auch für die Innenstadt ist es ein tolles Gefühl. Und deswegen, wir sind total happy und freuen uns schon wieder aufs nächste Jahr.
5: Am Freitag wird dann am Rathaus das Weinfest eröffnet.
0: Und jetzt weitere Nachrichten aus Deutschland und der Welt.
7: Ich bin Katrin Steinberger. In Großbritannien soll ein frischer Wind wehen. Der neue Premierminister Burnham hat in seiner Antrittsrede die größten Veränderungen seit 40 Jahren angekündigt. Dafür hat er einen 10-Jahres-Plan versprochen. Zu seinen erklärten Zielen gehört unter anderem, die Obdachlosigkeit im Land zu besiegen. Außerdem sollen Dinge wie Wasser, Energie, Wohnungsbau und der Nahverkehr

0: ja wieder mehr und mehr unter die Kontrolle der öffentlichen Hand kommen. Die Übernahme von Warner Brothers durch Paramount könnte nicht nur Hollywood verändern. 12 US-Bundesstaaten, die den Deal kippen wollen, haben vor Gericht einen ersten Erfolg erzielt. Für zunächst 2 Wochen liegt die Übernahme auf Eis. In der Zeit soll über eine längerfristige einstweilige Verfügung verhandelt werden. Die Bundesstaaten argumentieren unter anderem, dass der Zusammenschluss der beiden Filmgiganten den Wettbewerb verzerren würde. Wer übernimmt nach Jens Spahn an der Unionsfraktionsspitze? Die Entscheidung soll in einer Sondersitzung in der nächsten Woche fallen. Ursula Winkler berichtet aus Berlin.
1: Die 208 Abgeordneten der Unionsfraktion sind zum Teil schon im Urlaub, aber den müssen sie für die Sondersitzung in Berlin kurz unterbrechen. Aktuell wird über mehrere mögliche Spahn-Nachfolger spekuliert. Etwa Kanzleramtschef Frei wird oft genannt oder Generalsekretär Linnemann. Der Posten könnte auch erstmalig an eine Frau oder an die CSU gehen, denn auch Gesundheitsministerin Wacken und Innenminister Dobrindt sind im Gespräch.
0: Nach ihrer Rückkehr aus den USA sind Spaniens Fußball-Weltmeister von König Felipe empfangen worden. Er gratulierte der Auswahl zu ihrem epischen Triumph nach einer wahren Odyssee und sprach von einer legendären und historischen Mannschaft. Nach dem royalen Empfang ging es für die Fußballer noch zu einer großen WM-Feier in Madrid.
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4: Es wird kühl in der Nacht. In den Bergen können die Temperaturen schon mal runtergehen, bis auf 7 Grad, einstellige Werte. Ansonsten so Temperaturen zwischen 10 und 12 Grad. Und morgen bekommen wir richtig viel Sonne. Da werden wir entschädigt für die vielen grauen Wolken, die wir heute bekommen haben. Also Temperaturen morgen zwischen 15 und 22 Grad. Auch der Mittwoch sieht ganz gut aus. Erst am Abend kann es dann ein paar Wolken mehr geben. Donnerstag dann schon wieder wechselhafteres Wetter und es wird dann auch ein bisschen kühler.
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14: Es wird kühl in der Nacht. In den Bergen können die Temperaturen schon mal runtergehen, bis auf 7 Grad, einstellige Werte. Ansonsten so Temperaturen zwischen 10 und 12 Grad. Und morgen bekommen wir richtig viel Sonne. Da werden wir entschädigt für die vielen grauen Wolken, die wir heute bekommen haben. Also Temperaturen morgen zwischen 15 und 22 Grad. Auch der Mittwoch sieht ganz gut aus. Erst am Abend kann es dann ein paar Wolken mehr geben. Donnerstag dann schon wieder wechselhafteres Wetter und es wird dann auch ein bisschen kühler.
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4: Ich bin Katrin Steinberger. Ermittlern aus Deutschland und den USA ist ein wichtiger Schlag gegen einen großen Phishing-Service gelungen. Die Ermittler haben die Infrastruktur des Dienstes Kratos zerschlagen und mehr als 200 Server abgeschaltet. Damit wurden Angriffe auf hunderttausende potenzielle Opfer aus über 30 Ländern verhindert. Laut BKA war Kratos ein digitaler Baukasten für täuschend echte Microsoft-Login-Seiten. Die Spritpreise sind in den vergangenen 2 Wochen wieder stark gestiegen. Die Bundesregierung plant aber im Moment keine neuen Entlastungen für Autofahrer. Das hat ein Regierungssprecher jetzt betont. Ursula Winkler berichtet.
5: Seit Beginn des Monats greift der Tankrabatt nicht mehr und zuletzt ist auch der Ölpreis kräftig nach oben gegangen. Der ADAC rechnet bald mit einem neuen Preisrekord bei E10, sollte sich die Lage nicht ändern. Auch der Regierungssprecher verweist bei den Preisschwankungen auf die Lage im Irankrieg. Damit werde man noch eine Weile leben müssen, sagte er. Er versicherte, die Bundesregierung werde die Entwicklung genau beobachten. Aber momentan gäbe es keine Notwendigkeit für neue Entlastungen.
4: Andy Burnham ist neuer Premierminister in Großbritannien und hat noch am selben Tag mit Bundeskanzler Friedrich Merz telefoniert. Beide wollen die enge Partnerschaft zwischen Deutschland und Großbritannien fortsetzen. Auch beim Thema Ukraine waren sich Merz und Burnham einig. Kiew soll umfassend unterstützt und der Druck auf Russland erhöht werden, mit dem Ziel eines gerechten und dauerhaften Friedens. Die Löhne in Sachsen sind im vergangenen Jahr weiter gestiegen. Nach Berechnungen der Arbeitsagentur verdienten Vollzeitbeschäftigte im Schnitt knapp 3.600 Euro brutto im Monat. Das waren 200 Euro mehr als 2024. Innerhalb des Freistaats gibt es allerdings deutliche Unterschiede. Am höchsten war das mittlere Einkommen in Dresden mit fast 4.200 Euro. Am wenigsten verdienten die Arbeitnehmer im Erzgebirgskreis. Dort lag der Durchschnittslohn bei gut 3.100 Euro. Spaniens Hauptstadt Madrid steht ganz im Zeichen des WM-Triumphs der spanischen Fußballnationalmannschaft. Die Spieler sind nach Stationen bei König Felipe und Ministerpräsident Sanchez in einem offenen Bus durch

0: die Innenstadt gefahren, begleitet von mehr als 1 Million Fans. Ab morgen starten die Profis in ihren Sommerurlaub.
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3: Es wird kühl in der Nacht. In den Bergen können die Temperaturen schon mal runtergehen, bis auf 7 Grad, einstellige Werte. Ansonsten so Temperaturen zwischen 10 und 12 Grad. Und morgen bekommen wir richtig viel Sonne. Da werden wir entschädigt für die vielen grauen Wolken, die wir heute bekommen haben. Also Temperaturen morgen zwischen 15 und 22 Grad. Auch der Mittwoch sieht ganz gut aus. Erst am Abend kann es dann ein paar Wolken mehr geben. Donnerstag dann schon wieder wechselhafteres Wetter und es wird dann auch ein bisschen kühler.
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9: Ich bin Katrin Steinberger. Großer Erfolg im Kampf gegen Cybercrime. Ermittler aus Deutschland und den USA haben den Phishing-Service Kratos zerschlagen. Die komplette Infrastruktur mit über 200 Servern ist vom Netz der Entwickler in Indonesien festgenommen. Kratos war ein Baukasten für gefälschte Microsoft-Authentifizierungsseiten, mit denen Passwörter und E-Mail-Adressen abgegriffen wurden. Über Kratos liefen monatlich rund 15.000 Phishing-Kampagnen. Die EU verhängt 550 Millionen Euro gegen AliExpress. Gefälschte Klamotten und Spielzeug, das nicht sicher für Kinder ist. Die Produkte beim Online-Händler sind oft billig, aber nach Ansicht der EU-Kommission eben auch illegal. Michael Brandt hat die Einzelheiten.
10: Wie die EU-Kommission mitteilte, hat der Alibaba-Konzern nicht genug getan, um die Verbraucher davor zu schützen. Das Verhalten von AliExpress sei unfair gegenüber Unternehmen, die sich an Regeln hielten. Die chinesische Firma habe zu wenig Kontrolleure und Händler solcher illegalen Artikel seien nicht bestraft worden, sondern oft davongekommen.
9: Seit 4 Jahren muss der öffentliche Nahverkehr barrierefrei sein. Ein bundesweiter Test des ADAC zeigt jetzt aber, Busse und Bahnen in Deutschland sind noch weit entfernt von echter Barrierefreiheit. Nur rund 20% der Straßenbahnen und 3% der Busse halten so genau, dass Menschen mit Rollstuhl, Rollator oder einem Kinderwagen selbstständig einsteigen können. Der ADAC fordert unter anderem mehr Tempo beim Umbau der Haltestellen. Die Löhne in Sachsen sind im vergangenen Jahr weiter gestiegen. Nach Berechnungen der Arbeitsagentur verdienten Vollzeitbeschäftigte im Schnitt knapp 3.600 Euro brutto im Monat. Das waren 200 Euro mehr als 2024. Innerhalb des Freistaats gibt es allerdings deutliche Unterschiede. Am höchsten war das mittlere Einkommen in Dresden mit fast 4.200 Euro. Am wenigsten verdienten die Arbeitnehmer im Erzgebirgskreis. Dort lag der Durchschnittslohn bei gut 3.100 Euro. Wie geht es weiter mit Lionel Messi im Trikot der argentinischen Fußballnationalmannschaft? Nach dem verlorenen WM-Finale gegen Spanien meldet sich der 39-Jährige jetzt bei Instagram und spricht von unermesslichem Schmerz und einer Wunde, die Zeit braucht. Der Superstar blieb beim 0:1 blass, verließ das Stadion in East Rutherford kommentarlos. Es war schon seine 6. WM, vieles wirkte wie ein Abschied.
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11: Der Dienstag wird richtig schön, es wird ganz viel Sonne geben, ein paar harmlose Wolken sind dabei, es bleibt trocken bei Temperaturen zwischen 15 und 21 Grad. Der Mittwoch startet ebenfalls mit ganz viel Sonne, erst am Nachmittag kann es da ein paar Wolken mehr geben, die bringen aber wenig bzw.

0: keine Niederschläge mit Temperaturen so ähnlich wie am Dienstag. Ja, und der Donnerstag, der wird dann wieder deutlich wechselhafter.
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17: Ich bin Katrin Steinberger. Ermittlern in den USA und Deutschland ist ein wichtiger Schlag gegen Phishing-Kriminelle gelungen. Nach Angaben des BKA haben sie die Infrastruktur des Dienstes Kratos lahmgelegt. Der mutmaßliche Entwickler wurde in Indonesien festgenommen. Der Dienst bot einen digitalen Baukasten an, mit dem vor allem Microsoft-Webseiten täuschend echt nachgebaut wurden. Die Gruppe soll Zugangsdaten hunderttausender Opfer in über 30 Staaten gestohlen haben. Kommende Woche entscheidet sich, wer Nachfolger von Jens Spahn als Union-Fraktionschef wird. Die Bundestagsfraktion trifft sich am Mittwoch zu einer Sondersitzung und will das dann klären. Das haben CDU-Chef und Bundeskanzler Merz sowie CSU-Chef Söder angekündigt. Im Gespräch als neue Fraktion

0: Niedrigere Bustarife und Entlastungen bei den Energiepreisen. Wirtschaftspolitisch verspricht der neue Premier weniger Zentralismus und Privatisierung, dafür mehr regionale Machtverteilung.
1: Die sächsische Wirtschaft ist gegen den gesetzlichen Anspruch auf Bildungsurlaub, der ab dem kommenden Jahr gelten soll. Arbeitgeberpräsident Jörg Brückner verlangt, das Gesetz auszusetzen. Die AfD-Fraktion im Landtag unterstützt diese Forderung und verweist auf eigene Berechnungen, wonach die finanzielle Belastung für die Wirtschaft bei jährlich rund 100 Millionen Euro liegen könnte. Das Gebot der Stunde seien Bürokratieabbau und Steuersenkungen statt zusätzlicher Belastungen. Die FIFA untersucht das Verhalten des argentinischen Fußballnationalteams nach dem WM-Finale gegen Spanien. Nach der 0:1-Niederlage kam es zu unschönen Szenen. Leandro Paredes erhielt nach einer Tätlichkeit gegen Spaniens Gavi die rote Karte. Auch andere Teammitglieder könnten belangt werden.
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3: Der Dienstag wird richtig schön, es wird ganz viel Sonne geben, ein paar harmlose Wolken sind dabei, es bleibt trocken bei Temperaturen zwischen 15 und 21 Grad. Der Mittwoch startet ebenfalls mit ganz viel Sonne, erst am Nachmittag kann es dann ein paar Wolken mehr geben, die bringen aber wenig bzw. keine Niederschläge mit Temperaturen so ähnlich wie am Dienstag. Ja, und der Donnerstag, der wird dann wieder deutlich wechselhafter.
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